0: Flugzeuge an. Die Feuerwehr in Belgien kämpft unterdessen zusammen mit Einsatzkräften aus Deutschland seit Freitag bereits gegen den Waldbrand. 30 Millionen Quadratmeter Fläche sind verbrannt. Das Naturschutzgebiet besteht aus Torfflächen und Heideland, in denen schweres Gerät schnell einsinkt. Angesichts der massiven Hitzewellen in diesem Sommer droht sich die Koalition in Berlin über den richtigen Weg im Kampf um die Klimaanpassung zu zerstreiten. Die SPD-Ministerien haben jetzt einen Hitzeaktionsplan vorgelegt. Eine zentrale Forderung daraus: die Klimaanpassung muss als Gemeinschaftsaufgabe ins Grundgesetz. Für Hitzeschutz sollen künftig nicht nur die Länder und Kommunen zuständig sein, sondern auch der Bund. Das ist nämlich bislang nicht der Fall. Die Union sieht das Ganze skeptisch, meint, das bringt nichts. Unterstützung für den SPD-Plan kommt von den Grünen. Die AfD bestreitet dagegen einen Zusammenhang zwischen dem Klimawandel und den sich häufenden Waldbränden. Die Ukraine setzt Russland mit massiven Drohnenangriffen immer mehr unter Druck. In der vorigen Nacht trafen die Drohnen wieder ein Lager des größten russischen Online-Händlers Wildberries in der Nähe von Moskau. Gleichzeitig feuert Russland immer wieder Raketen auf zivile Ziele in der Ukraine. Fußball-Superstar Cristiano Ronaldo denkt so langsam ans Aufhören. Der Vogue sagte der 41-Jährige, dies ist wahrscheinlich mein letztes Jahr im Fußball. Die Zukunft nach seiner Fußballerkarriere sei bereits vollständig geplant. Ronaldo spielt momentan für den saudi-arabischen Club Al-Nasr. Weitere Medaillen bei der Leichtathletik-EM für das deutsche Team. Freddy Rupert holte Gold über 3000 Meter Hürden, Karl Bebendorf Bronze. Die Mixed-Staffel über 4x100 Meter gewann Silber, so auch Speerwerferin Julia Ulbricht. Marathonläufer Amal Petrus holte den Titel in EM-Rekordzeit. In der Teamwertung gab es für die Marathonläufer Silber. 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
1: Ich bin Imme Kasten. Der Waldbrand im belgischen Hohenfenn breitet sich weiter aus und jetzt müssen auch Menschen auf deutscher Seite im nahegelegenen Monschau ihre Häuser verlassen. Mehrere Straßenzüge wurden am späten Abend vorsorglich evakuiert. Seit Freitag kämpfen Feuerwehrleute aus Belgien und Deutschland gemeinsam gegen die Flammen. Rund 30 Millionen Quadratmeter Fläche sind bereits verbrannt. Die Löscharbeiten sind schwierig. Der Boden im Hohenfenn ist teilweise torfig und weich. Schweres Gerät kann dort schnell einsinken. SPD-Chef Lars Klingbeil warnt seine Partei vor internen Streitereien in schwierigen Zeiten. Davon würden nur Populisten und Spalter profitieren, sagt er. Auf einer SPD-Veranstaltung in Rheinland-Pfalz hat Klingbeil seinen Kurs verteidigt. Christiane Hampe dazu.
2: Ja, er sagt ganz klar, Leute, wir müssen Kompromisse machen. Am Status quo festzuhalten, das ist keine Möglichkeit. Klingbeil warb um seinen Kurs und sagte, es geht gerade nicht um Sonderparteitage. An der SPD-Basis rumort es ja, dabei geht es vor allem um die beiden Co-Chefs, Lars Klingbeil und Bärbel Baas, die ja auch Minister sind und die die schwarz-roten Kürzungen beim Sozialstaat mit vertreten müssen.
1: Zuwanderer leisten einen immer größeren Beitrag zur ostdeutschen Wirtschaft. Fast 70 Milliarden Euro der Wirtschaftsleistung im Osten stammen von Ausländern. Das zeigt eine Studie des Instituts der deutschen Wirtschaft. Wären heute nur so viele Ausländer im Osten beschäftigt wie 2015, wären es demnach nur rund 23,5 Milliarden Euro. Die Ukraine setzt Russland mit massiven Drohnenangriffen immer mehr unter Druck. In der vorigen Nacht trafen die Drohnen wieder ein Lager des größten russischen Online-Händlers Wildberries in der Nähe von Moskau. Gleichzeitig feuert Russland immer wieder Raketen auf zivile Ziele in der Ukraine. Zum Abschluss der Leichtathletik-EM holt Deutschland weitere Medaillen. Friederik Rupert gewinnt Gold über 3000 Meter Hindernis, Karl Bebendorf Bronze. Silber gibt's für die Mixed-Staffel über 4x100 Meter und für Speerwerferin Julia Ulbricht. Im Marathon läuft Amanal Petros zum Titel. In der Teamwertung holen die deutschen Marathonläufer Silber. 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
1: Ich bin Imme Kasten. Schönen guten Morgen. Teile der nordrhein-westfälischen Stadt Monschau an der Grenze zu Belgien sind am Abend evakuiert worden. Grund ist der riesige Waldbrand im Nachbarland. Zahlreiche Feuerwehrleute kämpfen seit Freitag gegen das Feuer im Naturschutzgebiet Hohes Venn. Der wechselnde Wind erschwert die Löscharbeiten und treibt die Flammen immer wieder auch in Richtung Deutschland. Auch der Untergrund macht den Feuerwehrleuten zu schaffen. Das Naturschutzgebiet besteht teilweise aus Torf- und Heidelandschaften. In mehreren Bundesländern startet heute die Schule wieder und der Lehrermangel hat Deutschland weiter im Griff. Aktuelle Zahlen zeigen, mehr als jeder dritte Lehrer ist 50 Jahre oder älter. Junge Kollegen kommen nur langsam nach. Vor allem in den MINT-Fächern, also Mathe, Informatik, Naturwissenschaften und Technik, ist die Lage dramatisch, sagte uns Bildungsforscher Dieter Domen.
2: MINT ist extrem und das liegt natürlich auch daran, dass der Bedarf an MINT-Fachkräften in anderen Bereichen größer ist und man sich manchmal etwas mehr um die Fachkräfte kümmert, als das in den Schulen der Fall ist. Und im Zweifelsfall sind auch die Gehälter durchaus noch attraktiver als die Lehrergehälter.
1: US-Präsident Trump will die gemeinsamen Militärübungen der USA mit Südkorea deutlich zurückfahren. Das kündigt er auf seiner Online-Plattform an. Die Manöver seien teuer und wirken auf Nordkorea unangemessen und feindlich, sagt Trump. Gleichzeitig betont er sein gutes Verhältnis zu Nordkoreas Machthaber Kim Jong-un. Angesichts der massiven Hitzewellen in diesem Sommer droht sich die Koalition in Berlin über den richtigen Weg im Kampf um die Klimaanpassung zu zerstreiten. Die CDU steht der SPD-Forderung, Klimaanpassung als Gemeinschaftsaufgabe im Grundgesetz zu verankern, skeptisch gegenüber. Zum Abschluss der Leichtathletik-EM holt Deutschland weitere Medaillen. Friederik Rüppert gewinnt Gold über 3000 Meter Hindernis, Karl Bebendorf Bronze. Silber gibt's für die Mixed-Staffel über 4x100 Meter und für Speerwerferin Julia Ulbricht. Im Marathon läuft Amanal Petros zum Titel. In der Teamwertung holen die deutschen Marathonläufer Silber. 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
1: Ich bin Imme Kasten. Schönen guten Morgen. Teile der nordrhein-westfälischen Stadt Monschau an der Grenze zu Belgien sind am Abend evakuiert worden. Grund ist der riesige Waldbrand im Nachbarland. Zahlreiche Feuerwehrleute kämpfen seit Freitag gegen das Feuer im Naturschutzgebiet Hohes Venn. Der wechselnde Wind erschwert die Löscharbeiten und treibt die Flammen immer wieder auch in Richtung Deutschland. Auch der Untergrund macht den Feuerwehrleuten zu schaffen. Das Naturschutzgebiet besteht teilweise aus Torf- und Heidelandschaften. In mehreren Bundesländern startet heute die Schule wieder und der Lehrermangel hat Deutschland weiter im Griff. Aktuelle Zahlen zeigen, mehr als jeder dritte Lehrer ist 50 Jahre oder älter. Junge Kollegen kommen nur langsam nach. Vor allem in den MINT-Fächern, also Mathe, Informatik, Naturwissenschaften und Technik, ist die Lage dramatisch, sagte uns Bildungsforscher Dieter Domen.
2: MINT ist extrem und das liegt natürlich auch daran, dass der Bedarf an MINT-Fachkräften in anderen Bereichen größer ist und man sich manchmal etwas mehr um die Fachkräfte kümmert, als das in den Schulen der Fall ist. Und im Zweifelsfall sind auch die Gehälter durchaus noch attraktiver als die Lehrergehälter.
1: US-Präsident Trump will die gemeinsamen Militärübungen der USA mit Südkorea deutlich zurückfahren. Das kündigt er auf seiner Online-Plattform an. Die Manöver seien teuer und wirken auf Nordkorea unangemessen und feindlich, sagt Trump. Gleichzeitig betont er sein gutes Verhältnis zu Nordkoreas Machthaber Kim Jong-un. Angesichts der massiven Hitzewellen in diesem Sommer droht sich die Koalition in Berlin über den richtigen Weg im Kampf um die Klimaanpassung zu zerstreiten. Die CDU steht der SPD-Forderung, Klimaanpassung als Gemeinschaftsaufgabe im Grundgesetz zu verankern, skeptisch gegenüber. Zum Abschluss der Leichtathletik-EM holt Deutschland weitere Medaillen. Frederik Rüppert gewinnt Gold über 3000 Meter Hindernis, Karl Bebendorf Bronze. Silber gibt's für die Mixed-Staffel über 4x100 Meter und für Speerwerferin Julia Ulbricht. Im Marathon läuft Amanal Petros zum Titel. In der Teamwertung holen die deutschen Marathonläufer Silber. 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
3: Moin. Am Samstag war Einschulung in Niedersachsen. Für viele Kinder ein großer Tag. Schultüte, neue Rucksäcke oder Ranzen, Süßigkeiten. Vielleicht ein bisschen Aufregung. Nicht nur bei den Kindern, oft auch bei den Eltern. Und heute? Heute ist der erste richtige Montag. Der Moment, in dem aus dem Fest langsam Alltag wird. Und das ist oft so mit Anfängen. Der erste Tag ist besonders, aber entscheidend ist meistens der zweite, der dritte, der vierte. Wenn niemand mehr Fotos macht, wenn der Wecker klingelt, die Süßigkeiten aus der Schultüte leer gefuttert sind und man merkt, jetzt beginnt etwas wirklich. Und das gilt nicht nur für die Schule, sondern auch für eine neue Arbeit, eine Ausbildung, einen Umzug oder einen Entschluss, den man gefasst hat. Anfänge sind wie Startsignale. Es geht jetzt darum, den nächsten Schritt zu gehen. Für diesen Montag wünsche ich Ihnen genau das. Einen guten nächsten Schritt. Nicht perfekt, nicht spektakulär, aber einen Schritt in die richtige Richtung. Oder mit einem alten Wort gesagt, ich wünsche Ihnen viel Segen. Markus Fuhrmann, Norderney.
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4: Heute Morgen ziehen Regenschauer durch den Nordwesten. Am Nachmittag öfter trocken, aber auch dann können zwischendurch stellenweise ein paar Tropfen fallen. Gegen Abend kommt die Sonne durch und das Ganze heute bei Tagestop-Temperaturen um 19 Grad. Aktuell messen wir 14 Grad in Bad Zwischenahnold in Hamburg-Winterhude, 15 Grad in Utarp und in Heidmühle und 17 Grad auf Borkum. Der Nordseewelle 3-Tage-Trend. Morgen meistens grau und regnerisch bei maximal 18 Grad. Mittwoch ist alles mit dabei. Sonne, Wolken, Regen und Wind bei bis zu 21 Grad. Donnerstag ähnlich, dann sind nachmittags sogar Gewitter möglich bei bis zu 20 Grad. Und das nächste Niedrigwasser vor Baltrum haben wir um 9:45.
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5: Ich bin Holger Dilk, schönen guten Morgen. Rund um das Naturschutzgebiet Hohes Venn im deutsch-belgischen Grenzgebiet der Eifel bleibt die Lage angespannt. Feuerwehrleute versuchen weiterhin, den Großbrand einzudämmen. Immer Kasten.
6: Sorge weiter auch auf deutscher Seite. In der nahegelegenen Stadt Monschau mussten mehrere Straßenzüge geräumt werden. Die Bewohner wurden am späten Abend aufgefordert, vorsichtshalber ihre Häuser zu verlassen. Inzwischen sind in dem Naturschutzgebiet Hohes Venn rund 30 Millionen Quadratmeter abgebrannt und die Löscharbeiten werden durch den sich immer wieder drehenden Wind und den weichen, torfigen Boden erschwert.
5: In mehreren Bundesländern startet heute die Schule wieder und der Lehrermangel hat Deutschland weiter im Griff. Aktuelle Zahlen zeigen, mehr als jeder dritte Lehrer ist 50 Jahre oder älter. Junge Kollegen kommen nur langsam nach. Vor allem in den MINT-Fächern, also Mathematik, Informatik, Naturwissenschaften und Technik, ist die Lage dramatisch, sagte uns Bildungsforscher Dieter Domen.
7: MINT ist extrem und das liegt natürlich auch daran, dass der Bedarf an MINT-Fachkräften in anderen Bereichen größer ist und man sich manchmal etwas mehr um die Fachkräfte kümmert, als das in den Schulen der Fall ist. Und im Zweifelsfall sind auch die Gehälter durchaus noch attraktiver als die Lehrergehälter.
5: Angesichts der massiven Hitzewellen in diesem Sommer droht sich die Koalition in Berlin über den richtigen Weg im Kampf um die Klimaanpassung zu zerstreiten. Die Union steht der SPD-Forderung, Klimaanpassung als Gemeinschaftsaufgabe im Grundgesetz zu verankern, skeptisch gegenüber. SPD-Chef Lars Klingbeil warnt seine Partei vor internen Streitereien in schwierigen Zeiten. Davon würden nur Populisten und Spalter profitieren. Auf einer SPD-Veranstaltung in Rheinland-Pfalz warb Klingbeil für seinen Kurs und sagte, es geht gerade nicht um Sonderparteitage. Im Landkreis Ammerland ist ein mit Melonen beladener Laster von der Straße abgekommen und gegen einen Baum geprallt. Der LKW wurde seitlich aufgerissen, ein Teil der Ladung landete auf einem angrenzenden Acker. Der Fahrer des LKW kam mit dem Rettungswagen in eine Klinik. 21 Medaillen, davon 6 goldene, Bilanz des deutschen Leichtathletikteams bei den Europameisterschaften im britischen Birmingham. Am letzten Tag holten Marathonläufer Amanal Petros und 3000 Meter Hindernisläufer Frederik Ruppert jeweils Gold. Silber ging unter anderem an die 4x100 Meter Mixstaffel. 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
4: Besser ankommen mit dem besten Verkehrsservice. In Wehna ist die Risiusstraße zwischen der B436 und der Poststraße in beide Richtungen gesperrt. Ihr könnt der Umleitung folgen.
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4: Blitzer stehen in Emden im Wickhoffweg, in Halbemond in der Halbemonder Straße, in Linzwege in der Straße zum Hullen, in Norden-Süderneuland in der Wurzeldeicher Straße, in Oldenburg im Schulweg und in Schortens in der Jeferschen Straße. Wenn ihr sonst noch was gesehen habt, dann meldet's gerne an die Nordseewelle Hotline 04931 97 3000.
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4: Die nächste Fähre von Norddeich nach Norderney fährt um 7 Uhr. Gute Fahrt euch.
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4: Guten Morgen und Happy Montag. Wir starten gemeinsam in die neue Woche und wir müssen direkt mal über Gemüse sprechen. Heute ist der Tag der Aubergine und wusstet ihr, dass die auch andere Farben als lila haben kann? Ich auch nicht, aber das hört ihr nach

Guten Morgen, ich bin Lisa, freue mich, dass ihr die Nordseewelle Morning Show eingeschaltet habt. Wenn ihr ein Lieblingsgemüse habt, dann ist es ganz sicher nicht die Aubergine, oder? Also ich mag die gar nicht, aber vielleicht probiere ich heute doch mal ein Rezept mit Aubergine aus, denn heute ist ihr Ehrentag. Es ist Tag der Aubergine. Ja, auch Gemüsesorten müssen gefeiert werden. Und auch wenn ich die Aubergine nicht besonders lecker finde, ist sie mega gesund. Die hat nämlich viele Ballaststoffe, Vitamin C und B-Vitamine für unser Nervensystem. Wenn ihr an das Gemüse denkt, habt ihr bestimmt die lilane Aubergine vor Augen. Die gibt's aber tatsächlich auch in weiß, gelb, grün, rosa und sogar gestreift. Auf Englisch heißt die Aubergine Eggplant, also Eierfrucht. What? Liegt daran, dass die historische wilde Form des Gemüses aussah wie weiße Hühnereier. Im Mittelalter hatte die Aubergine aber keinen guten Ruf. Die Leute dachten, dass das Gemüse giftig ist und Wahnsinn oder Melancholie auslöst. Crazy. Aber heute wissen wir, die Aubergine ist sehr gesund. Aber lecker irgendwie trotzdem nicht, oder was meint ihr?

Katrina and the Waves, Walking on Sunshine, für euren Start in den Montag und in die neue Woche mit der Nordsee Welle Morning Show. Guten Morgen zusammen. Heute wird's wettertechnisch ein bisschen ungemütlich. Zwischendurch immer wieder regnerisch und maximal 19 Grad sind drin heute. Geblitzt wird in Linzwege in der Straße zum Hullen. Und wenn ihr noch was gesehen habt, dann meldet's gerne an die Nordsee Welle Hotline 04931 97 3000. Ich habe jetzt Kato und John für euch mit Turn the Lights Off.

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8: Heute Morgen ziehen Regenschauer durch den Nordwesten, am Nachmittag öfter trocken, aber auch dann kann es zwischendurch noch mal ein paar Tropfen geben. Gegen Abend kommt die Sonne durch und das Ganze heute bei Tagestop-Temperaturen um 19 Grad. Aktuell 14 Grad in Oldenburg-Twilbeek und in Euthen, 14 Grad auch in Aurich, 15 in Tettens und 17 auf Jüst. Der Nordseewelle 3-Tage-Trend. Morgen meistens grau und regnerisch bei maximal 18 Grad. Mittwoch ist alles mit dabei. Sonne, Wolken, Regen und Wind bei bis zu 21 Grad. Donnerstag ähnlich, dann sind Nachmittag sogar Gewitter möglich bei bis zu 20 Grad. Und das nächste Niedrigwasser vor Bensersiel haben wir um 9.54 Uhr.
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9: Ich bin Holger Dilk, schönen guten Morgen. Ab heute beginnen auf der A31 zwischen Riepe und Emden Bauarbeiten. Die Fahrbahn wird saniert, dafür wird zunächst auf dem Abschnitt je Fahrtrichtung nur noch eine Spur frei sein. Vollsperrungen sind im Oktober und November vorgesehen. Die Arbeiten sollen dann Mitte Dezember beendet sein. Feuerwehrleute aus Belgien und Deutschland kämpfen weiter gegen den Großbrand im Naturschutzgebiet Hohes Venn in der Eifel. Auf deutscher Seite mussten am Abend mehrere Straßenzüge der Kleinstadt Monschau vorsichtshalber evakuiert werden. Deutschland fehlen zum Schulstart weiter Lehrkräfte. Besonders im Osten des Landes ist die Lage angespannt. Zu wenige junge Lehrer kommen nach, während die Babyboomer in Rente gehen. Bessere Bedingungen seien deshalb eine gesamtgesellschaftliche Aufgabe, sagte uns Bildungsforscher Dieter Domen. Die Europäische Union macht Russland weiter Druck. Die Außenbeauftragte Kallas kündigt in der Welt an, dass im Herbst die weitreichendste Sanktionsliste seit Beginn des Ukraine-Kriegs vorliegen wird. Die bisherigen Straflisten haben Russlands Kriegsmaschinerie nach Angaben von Kallas schon über 1 Billion Euro gekostet. 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
8: Besser ankommen mit dem besten Verkehrsservice. A1 Osnabrück Richtung Bremen. Zwischen Bremen-Brinkum und Arsten 2 Kilometer Stau, 9 Minuten plus. Nochmal A1 Osnabrück Richtung Bremen. Zwischen Wildeshausen West und Wildeshausen Nord steht ein kaputtes Auto. Bitte passt ihr gut auf.
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8: Blitzer stehen in Emden im Wickhoffweg, in Halbe Mond in der Halbe Monder Straße, in Linzwege in der Straße zum Hullen, in Norden-Süderneuland in der Wurzeldeicher Straße, in Oldenburg im Schulweg und in Schortens in der Jeferschen Straße. Wenn ihr sonst noch was gesehen habt, dann meldet's gerne an die Nordseewelle Hotline. 04931 97 3000.
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8: Die nächste Fähre von Emden nach Borkum fährt um 8. Gute Überfahrt.
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8: Nach 2 Songs habe ich die gute Nachricht des Tages für euch. In Leer wird der Ebenburg Park aufgepäppelt und klimastabil gemacht. Ihr könnt euch den anschauen. Die Details gibt's gleich. Guten Morgen zusammen.

Wenn ihr euch in Leer den Ewenburg-Park anschauen wollt, eignet sich dieser Termin perfekt. Donnerstagnachmittag gibt es dann eine offene Parkführung. Der Ewenburg-Park wird im Moment nämlich klimastabil gemacht. Das ist ganz wichtig für die Zukunft des Parks und deshalb möchte uns die Stadt Leer ein Update geben. Hier ist die Nordseewelle Morning Show mit Lisa und mit der guten Nachricht des Tages. Die Bäume und die gesamte Natur im Ewenburg-Park bekommen viel Unterstützung von den Mitarbeitern dort, damit sie nicht kaputt gehen. Gerade den ganz alten Bäumen macht der Klimawandel inklusive Trockenheit, Hitze und zu wenig Regen zu schaffen. Und von diesen alten Bäumen gibt es echt viele im Ewenburg-Park. Und der soll uns doch noch lange erhalten bleiben. Und zwar so, wie wir ihn kennen. Wenn ihr euch also ansehen wollt, was gerade im Ewenburg-Park in Leer gemacht wird und wie es da im Moment aussieht, dann schaut am besten Donnerstag vorbei. Anmelden könnt ihr euch telefonisch im Schloss Ewenburg.

Guten Morgen und Happy Montag. Das war Shannis für euch in der Nordsee Welle Morning Show mit I Love Your Smile. Ich hoffe, ihr startet gut in diesen Tag. Heute ist es ja regnerisch, also zieht euch unbedingt die Regenjacke über. Und bitte passt auf der A1 Osnabrück Richtung Bremen. Zwischen Wildeshausen West und Wildeshausen Nord steht ein kaputtes Auto. Wenn ihr noch was gesehen habt auf den Straßen im Nordwesten, dann meldet es gerne an die Nordsee Welle Hotline. 04931 97 3000. Ich habe jetzt Tate McRae für euch mit Greedy.

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6: Es ziehen Regenschauer durch den Nordwesten heute Morgen. Am Nachmittag dann öfter trocken, aber auch dann kann es zwischendurch noch ein bisschen nass werden. Gegen Abend kommt die Sonne durch und Tagestoptemperaturen liegen heute bei 19 Grad. Aktuell kommen wir auf 14 Grad in Rastede, 15 in Emden, Wittmund und in Bremen-Seehausen. 16 Grad messen wir auf Norderney. Der Nordseewelle 3-Tage-Trend. Morgen meistens grau und regnerisch bei maximal 18 Grad. Mittwoch ist es gemischt. Sonne, Wolken, Regen und Wind wechseln sich ab bei bis zu 21 Grad. Donnerstag ähnlich, dann sind nachmittags sogar Gewitter möglich bei bis zu 20 Grad. Und das nächste Niedrigwasser vor Borkum haben wir um 9.08 Uhr.
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7: Ich bin Holger Dilk, schönen guten Morgen. Einsatzkräfte aus Deutschland helfen jetzt beim großen Waldbrand im belgischen Hohenfenn in der Eifel. Feuerwehrleute aus Aachen helfen jetzt bei den Löscharbeiten. Dirk Justus.
8: Die Helfer werden im belgischen Küchelscheid nahe der deutschen Stadt Monschau eingesetzt. Der wechselnde Wind erschwert die Löscharbeiten und treibt die Flammen immer wieder auch in Richtung Deutschland. Monschau hat deshalb Teile des Ortsteils Kalter Herberg evakuieren lassen. Der Brand hat sich nun auf über 2700 Hektar ausgedehnt. Es ist der größte Waldbrand in der Geschichte Belgiens.
7: Zum Schulstart in mehreren Bundesländern bleibt der Lehrermangel ein Problem. Es kommen zu wenige junge Lehrkräfte nach. Gleichzeitig sind die Anforderungen an den Schulen gestiegen. Mehr Aufgaben, mehr Belastung. Bildungsforscher Dieter Domen über die Herausforderungen, mit denen Lehrerinnen und Lehrer gerade konfrontiert werden.
9: Wenn Lehrkräfte deutlich über 40 Stunden arbeiten, wenn Gewalt an Schulen zunimmt oder wenn Eltern demokratische Werte nicht mittragen, dann sind das alles Faktoren, die den Lehrerberuf nicht attraktiver machen. Wir müssen dafür sorgen, dass die Rahmenbedingungen des Lehrerberufs deutlich verändern. Das ist eine gesellschaftliche Aufgabe, die weit über den Kultusbereich hinausführt.
7: Angesichts der massiven Hitzewellen in diesem Sommer droht sich die Koalition in Berlin über den richtigen Weg im Kampf um die Klimaanpassung zu zerstreiten. Die Union steht der SPD-Forderung, Klimaanpassung als Gemeinschaftsaufgabe im Grundgesetz zu verankern, skeptisch gegenüber. Donald Trump will die gemeinsamen Militärübungen der USA mit Südkorea deutlich zurückfahren. Das kündigt er auf seiner eigenen Online-Plattform an. Die Manöver seien teuer und wirkten auf Nordkorea unangemessen und feindlich. Gleichzeitig betonte Trump sein gutes Verhältnis zu Nordkoreas Machthaber Kim. Im Landkreis Ammerland ist ein mit Melonen beladener Laster von der Straße abgekommen und gegen einen Baum geprallt. Der LKW wurde seitlich aufgerissen, ein Teil der Ladung landete auf einem angrenzenden Acker. Der Fahrer des LKW kam mit dem Rettungswagen in eine Klinik. Deutschland beendet die Leichtathletik-EM in Birmingham auf Platz 3 im Medaillenspiegel. Das deutsche Team kommt auf insgesamt 21 Medaillen, darunter 6 goldene. Erfolgreichste Nation ist Italien vor Gastgeber Großbritannien. 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
6: Besser ankommen mit dem besten Verkehrsservice. Vorsicht bitte auf der A1 Osnabrück Richtung Bremen. Zwischen Wildeshausen West und Wildeshausen Nord steht ein kaputtes Auto.
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6: Blitzer stehen in Emden im Wickhoffweg, in Halbemond in der Halbemonder Straße, in Linzwege in der Straße zum Hullen, in Norden-Süderneuland in der Wurzeldeicher Straße, in Oldenburg im Schulweg und in Schortens in der Jeferschen Straße. Wenn ihr sonst noch was gesehen habt, dann meldet's gerne an die Nordseewelle Hotline 04931 97 3000.
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6: Die nächste Fähre von Bensersiel nach Langeoog fährt um 21:30. Kommt gut über, ihr Lieben.
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6: Einen wunderschönen Montag wünsche ich euch. Und für einige ist das heute ein ganz besonderer Montag, denn am Samstag waren die Einschulungen im Nordwesten und heute ist dementsprechend der erste Schultag für die neuen Erstklässler. Wir wünschen euch einen schönen Start.

Samstag war es für viele Eltern und Kids hier im Nordwesten ja schon emotional und heute geht's direkt weiter. Samstag waren die Einschulungen und heute ist der erste richtige Schultag für die Erstklässler. Ihr hört die Nordsee Welle Morning Show mit Lisa. Guten Morgen. Ein neuer Lebensabschnitt beginnt. Die erste Schule, die ersten Lehrer, die ersten Klassenkameraden und viele neue Freundschaften und Eindrücke. Für die Kids ist der erste Schultag super aufregend. Plötzlich heißt es nicht mehr spielen im Kindergarten, sondern lernen im Klassenzimmer. Ihr rockt das. Und an euch Eltern, Taschentücher bereithalten. Der erste Schultag ist nach der Einschulung auch nochmal ein richtig schöner, emotionaler Moment. Ihr seid stolz, aufgeregt und fragt euch wahrscheinlich, wie eure Kids so schnell zu Schulkindern geworden sind. Genießt diesen besonderen Tag, macht viele Fotos und habt einen richtig schönen ersten Schultag.

Funk mit Lucky Star hier in der Nordseewelle Morning Show. Guten Morgen zusammen. Heute müsst ihr euch die Regenjacke überziehen. Es regnet tatsächlich in den Morgenstunden immer mal wieder. Heute Nachmittag stellenweise auch, aber dann öfter trocken und gegen Abend sogar sonnig. Da können wir uns schon mal ein bisschen drauf freuen. Geblitzt wird heute Morgen in Linzwege in der Straße zum Hohlen. Und wenn ihr noch was gesehen habt, Stausblitzer oder Störungen, dann meldet es gerne an die Nordseewelle Hotline 04931 97 3000. Samba ist das jetzt für euch mit Homewrecker. Happy Montag!

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9: Heute Morgen sind im Nordwesten Regenschauer unterwegs. Am Nachmittag ist es öfter trocken, aber zwischendurch kann es immer noch ein paar Tropfen geben. Gegen Abend kommt die Sonne durch und heute messen wir Tagestoptemperaturen um 19 Grad in der Spitze. Aktuell kommen wir auf 15 Grad in Leer, in Oldenburg-Welchleu und in Hamburg-Altona, 16 Grad in Wilhelmshaven und 17 messen wir auf Baltrum. Der Nordseewelle 3-Tage-Trend. Morgen meist grau und regnerisch bei maximal 18 Grad. Mittwoch ist alles mit dabei. Sonne, Wolken, Regen und Wind bei bis zu 21 Grad. Donnerstag ähnlich, dann sind nachmittags sogar Gewitter dabei bei bis zu 20 Grad. Und das nächste Niedrigwasser vor Dornumersiel haben wir um 9.48 Uhr.
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10: Ich bin Sönke Röhling, schönen guten Morgen. Bei den Seehäfen in Niedersachsen drohen in dieser Woche Warnstreiks. Hintergrund ist die Ablehnung eines Tarifangebots der Arbeitgeber. Bei einer Umfrage der Gewerkschaft Verdi hat sich ein großer Teil der Mitglieder gegen den vorgelegten Kompromiss ausgesprochen. Von möglichen Warnstreiks wären unter anderem die Häfen in Emden, Wilhelmshaven sowie in Bremen und Bremerhaven betroffen. Im Landkreis Ammerland ist gestern ein mit Melonen beladener Lastwagen von der Straße abgekommen und gegen einen Baum geprallt. Der LKW wurde seitlich aufgerissen. Ein Teil der Ladung landete auf einem angrenzenden Acker. Der Fahrer des LKW kam mit einem Rettungswagen in eine Klinik. Ab heute beginnen auf der A31 zwischen Riebe und Emden Bauarbeiten. Die Fahrbahn wird dort saniert. Dafür wird zunächst auf dem Abschnitt je Fahrtrichtung nur eine Spur frei sein. Vollsperrungen sind dann im Oktober und November vorgesehen. Die Arbeiten sollen Mitte Dezember beendet sein. In der Emder Trogstrecke ist am Wochenende eine riesige Open-Air-Galerie entstanden. Beim Graffiti-Event Hit the Trog wurden 85 großformatige bunte Bilder auf die lange Betonwand gesprüht von internationalen Graffiti-Künstlern. Einige sind zwar extra aus den USA nach Emden angereist. Tausende Besucher haben sich die Graffitis an der Trogstrecke am Wochenende bereits angeschaut. 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
9: Besser ankommen mit dem besten Verkehrsservice. A29 Wilhelmshaven Richtung Oldenburg. Zwischen dem Kreuz Oldenburg Nord und Oldenburg Hafen ist es voller, 6 Minuten plus. A31 Leer Emden. Zwischen Riepe und Emden Ost ist in beide Richtungen die Fahrbahn auf einen Fahrstreifen verengt wegen einer Baustelle.
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9: Blitzer stehen in Emden im Wickhoffweg, in Halbemond in der Halbemonder Straße, in Linzwege in der Straße zum Hullen, in Norden-Süderneuland in der Wurzeldeicher Straße, in Oldenburg im Schulweg und in Schottens in der Jeferschen Straße. Wenn ihr sonst noch was gesehen habt, dann meldet's gerne an die Nordseewelle Hotline. 04931 97 3000.
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9: Die nächste Fähre von Norddeich nach Jüst fährt um 11 Uhr mit dem Töverland Express. Kommt gut über, ihr Lieben.
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9: Guten Morgen, ihr Lieben. Im Sommer laufen immer so viele coole Veranstaltungen und neben dem Spaßfaktor wird auch das Sicherheitsgefühl immer wichtiger. Deshalb hat die Stadt Oldenburg ihr Sicherheitskonzept für das Stadtfest nochmal angepasst. Wie genau, hört ihr nach zwei Songs.

ist es eine Pflichtveranstaltung für alle Oldenburgerinnen und Oldenburger, aber eigentlich für alle Menschen im Nordwesten. Donnerstag geht das Stadtfest in Oldenburg los und das ist immer einen Besuch wert. Hier ist die Nordseewelle Morning Show mit Lisa und am wichtigsten ist, dass wir uns da sicher fühlen. Deshalb haben Stadt, Polizei und Feuerwehr ihr Sicherheitskonzept nochmal angepasst. Zufahrten werden abgesichert, Rettungswege freigehalten und Straßen zeitweise für Autos gesperrt. Das ist aber noch nicht alles. Die Polizei und das Ordnungsamt werden natürlich auf dem Oldenburger Stadtfest am Start sein. Es gilt ein Glasflaschenverbot und Fahrräder dürfen nicht auf Rettungswegen abgestellt werden. Und wie immer und überall gilt, passt auf euch und eure Wertsachen auf. Gerade bei großen Veranstaltungen spielt das Thema Sicherheit eine immer wichtigere Rolle. Deshalb wurde das Sicherheitskonzept für das Oldenburger Stadtfest nochmal angepasst. Alle sollen unbeschwert feiern können und das Fest soll friedlich und fröhlich in Erinnerung bleiben.

Einen wunderschönen guten Morgen wünsche ich euch. Das war Dr. Alban für euch in der Nordseewelle Morning Show mit Sing Hallelujah. Heute müssen wir zwischendurch immer wieder mit Regen rechnen, also zieht euch die Regenjacke über. Und geblitzt wird in Owelgönne in der Kirchenstraße. Hier gilt Tempo 30. Und wenn ihr noch was gesehen habt, dann meldet es gerne an die Nordseewelle Hotline 04931 97 3000. Hier in der Nordseewelle Playlist ist jetzt Miley Cyrus mit End of the World.

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12: Heute Morgen ziehen Regenschauer durch den Nordwesten. Am Nachmittag öfter trocken, aber auch dann können zwischendurch immer noch ein paar Tropfen fallen, stellenweise. Am Abend kommt die Sonne auch mal durch und die Tagestemperatur liegt heute bei 19 Grad. Im Moment messen wir 15 Grad in Friedeburg, in Wifelstede und in Nordenham, 16 Grad in Norden und auf Langeoog. Der Nordseewelle 3-Tage-Trend. Morgen meistens grau und regnerisch bei maximal 18 Grad. Mittwoch ist es gemischt. Sonne, Wolken, Regen und Wind wechseln sich bei bis zu 21 Grad ab. Donnerstag ähnlich, dann sind nachmittags sogar Gewitter möglich bei bis zu 20 Grad. Das nächste Niedrigwasser vor Emden haben wir um 5 nach halb 11.
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13: Ich bin Holger Dilk, schönen guten Morgen. Rund um das Naturschutzgebiet Hohes Venn im deutsch-belgischen Grenzgebiet der Eifel bleibt die Lage angespannt. Feuerwehrleute versuchen weiterhin, den Großbrand einzudämmen. Immer Kasten.
14: Sorge weiter auch auf deutscher Seite. In der nahegelegenen Stadt Monschau mussten mehrere Straßenzüge geräumt werden. Die Bewohner wurden am späten Abend aufgefordert, vorsichtshalber ihre Häuser zu verlassen. Inzwischen sind in dem Naturschutzgebiet Hohes Venn rund 30 Millionen Quadratmeter abgebrannt und die Löscharbeiten werden durch den sich immer wieder drehenden Wind und den weichen, torfigen Boden erschwert.
13: Zum Schulstart fehlen in Deutschland Zehntausende Lehrkräfte und die Aussichten bleiben angespannt. Es kommen zu wenig neue Lehrer nach, während die Babyboomer langsam in den Ruhestand gehen. Die Folge: Unterrichtsausfall, größere Klassen und mehr Stress für die Lehrkräfte. Angesichts sinkender Geburtenzahlen jetzt mit noch weniger Lehrkräften zu planen, sei fatal, sagt uns Bildungsforscher Dieter Domen.
15: Die Botschaft, wir brauchen in Zukunft weniger Lehrkräfte, halte ich für eine katastrophale Botschaft. Das gilt umso mehr als jetzt schon in manchen Ländern und daraufhin hat der Bildungsminister von Brandenburg hingewiesen, dort eine dramatische Lehrkräfteversorgung gibt.
13: Die Europäische Union macht Russland weiter Druck. Die Außenbeauftragte Kallas kündigt in der Welt an, dass im Herbst die weitreichendste Sanktionsliste seit Beginn des Ukraine-Kriegs vorliegen wird. Die bisherigen Straflisten haben Russlands Kriegsmaschinerie nach Angaben von Kallas schon über 1 Billion Euro gekostet. Bei den Seehäfen in Niedersachsen drohen in dieser Woche Warnstreiks. Hintergrund ist die Ablehnung eines Tarifangebots der Arbeitgeber. Bei einer Umfrage der Gewerkschaft Verdi hat sich ein großer Teil der Mitglieder gegen den vorgelegten Kompromiss ausgesprochen. Von möglichen Warnstreiks wären unter anderem die Häfen in Emden, Wilhelmshaven sowie in Bremen und Bremerhaven betroffen. 21 Medaillen, davon 6 goldene, Bilanz des deutschen Leichtathletikteams bei den Europameisterschaften im britischen Birmingham. Am letzten Tag holten Marathonläufer Amanal Petros und 3000 Meter Hindernisläufer Frederik Ruppert jeweils Gold. Silber ging unter anderem an die 4x100 Meter Mixed-Staffel. 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
12: Besser ankommen mit dem besten Verkehrsservice. A29 Wilhelmshaven Richtung Oldenburg. Zwischen dem Kreuz Oldenburg Nord und Oldenburg Hafen ist es voller. 5 Minuten plus. A31 Leer Emden. Zwischen Riepe und Emden Ost in beide Richtungen ist nur ein Fahrstreifen frei wegen einer Baustelle. B72 zwischen Aurich und Georgsheil ist es voller. 8 Minuten kommen hier oben drauf. Und auf der B211 zwischen Leu und Niederhörne dichter Verkehr, ungefähr 5 Minuten. Müsst ihr mehr einplanen.
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12: Blitzer stehen heute Morgen in Emden im Wickhoffweg, in Halbemond in der Halbemonder Straße, in Linzwege in der Straße zum Hullen, in Norden-Süderneuland in der Wurzeldeicher Straße. Weitere Blitzer in Oldenburg am Schulweg, in Ovelgönne in der Kirchenstraße, hier gilt Tempo 30, in Schortens in der Jeferschen Straße und zwischen Upschört und Wiesede im Auricher Weg. Hier solltet ihr nicht schneller als 70 fahren. Stausblitzerstörungen, wenn ihr noch was gesehen habt, meldet es an die Nordseewelle Hotline. 04931 97 3000, das ist unsere Nummer.
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12: Die nächste Fähre von Neuhallinger See nach Spiekeroog fährt um 11:45. Gute Fahrt.
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12: Wenn ihr mal wieder so richtig lachen wollt, dann müsst ihr zu der Show von Sascha Grammel in Aurich. Tickets sind leider schon vergriffen, aber wir haben ein paar für euch zurückgehalten und die haue ich nach 2 Songs raus. Guten Morgen, ihr Lieben.

0: mal wieder so richtig lachen wollt, dann müsst ihr dahin. Und wir haben die letzten Tickets für euch. Ihr hört die Nordseewelle Morning Show mit Lisa und genau heute in einer Woche tritt Sascha Grammel mit seinen Handpuppen in Aurich auf.
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Guten Morgen zusammen. The Sauce und Candy Station gerade gehört in der Nordseewelle Morning Show. You got the love. Heute Morgen immer wieder regnerisch bei uns im Nordwesten, also zieht euch am besten die Regenjacke über. Heute Nachmittag gibt es dann auch mal längere trockene Phasen, aber es wird auch nicht besonders warm. Maximal 19 Grad sind drin. Und geblitzt wird heute Morgen zwischen Upschört und Wiesede im Auricher Weg. Hier gilt Tempo 70. Und wenn ihr noch was gesehen habt, dann meldet das gerne an die Nordseewelle Hotline 04931 97 3000. Ich habe jetzt Tiesto für euch mit Lay Low. Happy Morning.

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11: In den meisten Teilen des Nordwestens regnet es gerade. Heute Nachmittag ist es wieder öfter trocken, aber stellenweise können den ganzen Tag immer mal wieder ein paar Tropfen fallen. Die Sonne zeigt sich erst gegen Abend und die Tagestoptemperatur liegt heute bei 19 Grad in der Spitze. Aktuell 15 Grad in Gödens, in Oldenburg-Eversen und in Bremen-Neustadt, 16 Grad in Hagermarsch und 17 auf Spiekeroog. Der Nordseewelle 3-Tage-Trend. Morgen auch wieder meistens grau und regnerisch bei maximal 18 Grad. Mittwoch ist es ein bisschen durchgemischter. Sonne ist dabei, Wolken, zwischendurch Regen und es wird auch windig bei bis zu 21 Grad. Donnerstag ähnlich, dann sind nachmittags auch Gewitter möglich bei bis zu 20 Grad im Nordwesten. Und das nächste Niedrigwasser vor Halle-Sihl haben wir um 11 Uhr heute Vormittag.
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12: Ich bin Sönke Röhling, schönen guten Morgen. Nach dem Auricher Stadtfest zieht Bürgermeister Horst Feddermann eine positive Bilanz. Die ganze Stadt habe gefeiert, sagt er. Auch die Polizei ist zufrieden. Es blieb weitgehend friedlich. Kritik kommt dagegen von zahlreichen Schaustellern. Sie klagen über Umsatzeinbrüche von zum Teil 50%. Bürgermeister Feddermann schiebt das auf die Wirtschaftslage. Die Menschen seien dadurch zurückhaltender bei Ausgaben. Außerdem habe das größere Angebot auf dem Fest auch dazu geführt, dass sich die Umsätze verteilen. Bei den Seehäfen in Niedersachsen drohen Warnstreiks. Ein Großteil der Beschäftigten hat das Tarifangebot der Arbeitgeber abgelehnt. Von möglichen Streiks betroffen wären unter anderem die Häfen in Emden, Wilhelmshaven sowie in Bremen und Bremerhaven. Ein Feuer auf einem Feld in Ostholz-Scharmbeck hat die Feuerwehr am Wochenende auf Trab gehalten. Mehrere hundert Heuballen hatten am späten Freitagabend gebrannt. Die Löscharbeiten dauerten die ganze Nacht. Ein Bagger musste alle Ballen auseinandernehmen, damit die Einsatzkräfte die Glutnester löschen konnten. Erst Samstagmittag meldete die Feuerwehr Feuer aus. Die Brandursache ist noch unklar. In Wittmund hat ein Autofahrer versucht, sich einer Polizeikontrolle zu entziehen. Die Beamten wollten den 47-Jährigen in der Nacht zu Sonntag auf dem Ostring kontrollieren. Der Mann versuchte daraufhin wegzulaufen. Nach einigen Metern konnte er aber geschnappt werden. Es stellte sich heraus, dass er keinen Führerschein hat. Außerdem stand er offenbar unter Drogeneinfluss. Die Ermittlungen laufen. 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
11: Besser ankommen mit dem besten Verkehrsservice. A31 leer Emden. Zwischen Riepe und Emden-Ost ist in beide Richtungen die Fahrbahn auf einen Fahrstreifen verengt wegen einer Baustelle. B70 zwischen Leer Nord und Heißfelde ist es voller 8 Minuten plus. B72 zwischen Georgsheil und Aurich dauert es auch ein bisschen länger. Hier müsst ihr 11 Minuten mehr einplanen. Und auf der B211 zwischen Niederhörne und Loi in beide Richtungen müsst ihr ungefähr eine Viertelstunde mehr einplanen wegen dichtem Verkehr.
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11: Blitzer stehen heute Morgen in Emden im Bickhoffweg, in Halbemond in der Halbemonder Straße, in Leerhafe Richtung Isums, kurz vor Isums im 70er-Bereich, in Linzwege in der Straße zum Hullen, in Norden-Süderneuland in der Wurzeldeicher Straße. Weitere Blitzer in Oldenburg im Schulweg, in Ovelgönne in der Kirchenstraße, hier gilt Tempo 30, in Schortens in der Jeferschen Straße und zwischen Upschört und Wiesede im Auricher Weg. Hier solltet ihr nicht schneller als 70 fahren. Stausblitzerstörungen, wenn ihr noch was gesehen habt, meldet es an die Nordsee. Welle Hotline 04931 97 3000, das ist unsere Nummer.
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16: Die nächste Fähre von Baltrum nach Nesmasil fährt um 23:45. Gute Überfahrt.
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11: Guten Morgen und happy Montag. Ich habe für euch in der Nordseewelle Playlist jetzt The Underdog Project mit Summer Jam. Und jetzt als erstes The Weeknd mit Dancing in the Flames. Startet gut in die neue Woche.

0: ist wirklich tragisch. Eigentlich sollte Bonnie Tyler dieses Jahr bei uns im Nordwesten ein Konzert geben in Wiesmoor auf der Freilichtbühne. Leider ist sie dieses Jahr nach schwerer Krankheit gestorben. Ihr hört die Nordseewelle Morning Show mit Lisa und auch wir in der Redaktion haben uns schon sehr doll auf ihr Konzert gefreut. Große Powerballaden und ihre unverkennbar rauchige Stimme haben Bonnie Tyler weltweit berühmt gemacht. Mit Hits wie Total Eclipse of the Heart und Holding Out for a Hero hat sie unvergessliche Pophymnen gesungen. Das ist einfach nur wow. Heute wird sie in ihrer Heimat Wales beigesetzt. Ich spreche mit meinem Kollegen Philipp aus London. Bevor die Familie Bonnie Tyler heute im engsten Kreis beisetzt, können auch ihre Fans nochmal Abschied nehmen. Wie läuft dieser Tag in Wales ab?
1: Der öffentliche Abschied findet in der Kirche Swansea Minster statt, die auch als St. Mary's Church bekannt ist. Und weil drinnen nur begrenzt Platz ist, wird die Feier auch draußen auf Bildschirmen übertragen und als Livestream im Internet kostenlos. Da kann man dann auch seine Kondolenzgrüße übermitteln und Geld für Stiftungen spenden, die Bonnie Tyler am Herzen lagen. Den Link gibt's auf der Website von Bonnie Tyler. Danach fährt der Trauerzug ein letztes Mal durch Skewen, das ist der Geburtsort von Bonnie Tyler. Und erst danach findet dann die Beisetzung im engsten Familienkreis statt.
0: Gerade in ihrer Heimat scheint die Anteilnahme besonders groß zu sein. Liegt es daran, dass die Menschen Bonnie Tyler trotz ihrer Weltkarriere immer noch als eine von ihnen sahen?
1: Absolut, das hört man auch immer wieder. Bonnie Tyler war ein Weltstar, aber sie blieb Wales immer eng verbunden. Sie hat mit ihrem Mann abwechselnd in Portugal an der Algarve und in ihrem Haus im Ort Mumbles in Wales gewohnt. Und da hat sie sich nicht abgeschottet, sondern ganz im Gegenteil, Weihnachtsfeiern für Einheimische geschmissen, dafür war sie bekannt. Und da hat sie auch einfach die Nachbarn eingeladen, nicht nur Promis. Viele Menschen kannten sie also wirklich persönlich und deshalb war es schon beim ersten Trauerzug am Samstag sehr emotional. Tränen, Applaus, Gesang. Die Menschen trauern da wirklich um ihre Bonnie Tyler.
0: Danke dir, Philipp. Heute wird sie in ihrer Heimat Wales beigesetzt. Ich habe für euch jetzt Taylor Swift mit Opalite. Guten Morgen.

Ketchup Boys mit Always on My Mind in der Nordseewelle Morning Show. Guten Morgen und happy Montag. Heute bleibt's frisch draußen. 19 Grad sind maximal drin im Nordwesten und immer wieder kommt auch ein bisschen Regen runter. Also zieht euch die Regenjacke über. Geblitzt wird heute Morgen zwischen Leerhafe und Isums, kurz vor Isums im 70er Bereich. Fahrt vorsichtig, ihr wisst Bescheid und wenn ihr noch was gesehen habt, dann meldet's an die Nordseewelle Hotline. 04931 97 3000. Und ich habe jetzt diesen nicen Song von BTS für euch. Ich feiere den total ab. Hier ist Swim.

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8: Heute Morgen ziehen Regenschauer durch den Nordwesten. Am Nachmittag öfter trocken, aber auch dann können zwischendurch stellenweise ein paar Tropfen fallen. Gegen Abend kommt die Sonne durch und das Ganze heute bei Tagestop-Temperaturen um 19 Grad. Aktuell messen wir 15 Grad in Stedesdorf, in Sande und in Tange, 16 Grad in Hamburg-Heimfeld und 17 Grad messen wir auf Wangerooge. Der Nordseewelle 3-Tage-Trend. Morgen meistens grau und regnerisch bei maximal 18 Grad. Mittwoch ist alles mit dabei. Sonne, Wolken, Regen und Wind bei bis zu 21 Grad. Donnerstag ähnlich, dann sind nachmittags sogar Gewitter möglich bei bis zu 20 Grad. Und das nächste Niedrigwasser vor Hoogsiel haben wir heute Vormittag um 20 vor 11.
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9: Ich bin Holger Dilk. Schönen guten Morgen. Feuerwehrleute aus Aachen helfen beim großen Waldbrand im Hohen Venn im deutsch-belgischen Grenzgebiet. Sie löschen im belgischen Küchelscheid nahe Monschau. Wegen wechselnder Winde sind Teile der Kleinstadt in der Eifel evakuiert worden. In der nahegelegenen Gemeinde Hürtgenwald hat sich mittlerweile die Lage entspannt. Der Brand ist unter Kontrolle. Zuvor war die Situation aber sehr schwierig, sagt Peter Brentgens von der Feuerwehrkreis Düren im ZDF.
10: Wir hatten Temperaturen bis zu 40 Grad, Windgeschwindigkeiten mit über 40 Kilometer pro Stunde und eine ungünstige Luftfeuchte. Diese Konstellation macht es für Feuerwehrleute grundsätzlich schwierig. Also für uns immer Gefahrentage, wo wir aufpassen müssen.
9: In mehreren Bundesländern startet heute die Schule wieder und der Lehrermangel hat Deutschland weiter im Griff. Aktuelle Zahlen zeigen, mehr als jeder dritte Lehrer ist 50 Jahre oder älter. Junge Kollegen kommen nur langsam nach. Vor allem in den MINT-Fächern, also Mathematik, Informatik, Naturwissenschaften und Technik, ist die Lage dramatisch, sagte uns Bildungsforscher Dieter Domen.
11: MINT ist extrem und das liegt natürlich auch daran, dass der Bedarf an MINT-Fachkräften in anderen Bereichen größer ist und man sich manchmal etwas mehr um die Fachkräfte kümmert, als das in den Schulen der Fall ist. Und im Zweifelsfall sind auch die Gehälter durchaus noch attraktiver als die Lehrergehälter.
9: Angesichts der massiven Hitzewellen in diesem Sommer droht sich die Koalition in Berlin über den richtigen Weg im Kampf um die Klimaanpassung zu zerstreiten. Die Union steht der SPD-Forderung, Klimaanpassung als Gemeinschaftsaufgabe im Grundgesetz zu verankern, skeptisch gegenüber. Bundesfinanzminister Klingbeil will sich für bessere steuerliche Bedingungen für Start-ups stark machen. Es solle mehr privates Kapital in junge Firmen fließen, sagte Klingbeil dem Redaktionsnetzwerk Deutschland. Der SPD-Politiker will heute in Berlin mit Gründern sprechen. Im Landkreis Ammerland ist ein mit Melonen beladener Laster von der Straße abgekommen und gegen einen Baum geprallt. Der LKW wurde seitlich aufgerissen, ein Teil der Ladung landete auf einem angrenzenden Acker. Der Fahrer des LKW kam mit dem Rettungswagen in eine Klinik. 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
8: 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A29 Oldenburg Richtung Wilhelmshaven. Zwischen Farel-Bockhorn und Zetel. 2 Kilometer Stau. 16 Minuten müsst ihr gerade mehr einplanen. B72 zwischen Georgsheil und Aurich ist es voller. Hier kommen 13 Minuten obendrauf. B210 zwischen Ogenbargen und Aurich. Dichter Verkehr 9 Minuten plus. Und auf der B211 ist es zwischen Niederhörn und Leu in beide Richtungen voller. Ungefähr eine Viertelstunde müsst ihr hier mehr einplanen.
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8: Blitzer stehen heute Morgen in Emden im Wickhoffweg, in Halbemond in der Halbemonder Straße, in Leerhafe Richtung Isums, kurz vor Isums im 70er-Bereich, in Linzwege in der Straße zum Hullen, in Norden-Süderneuland in der Wurzeldeicher Straße. Weitere Blitzer in Oldenburg im Schulweg, in Ovelgönne in der Kirchenstraße, hier gilt Tempo 30, in Schortens in der Jeferschen Straße und zwischen Upschört und Wiesede im Auricher Weg. Hier solltet ihr nicht schneller als 70 fahren. Stausblitzerstörungen, wenn ihr noch was gesehen habt, meldet es an die Nordsee. Welle Hotline 04931 97 3000. Das ist unsere Nummer.
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8: Die nächste Fähre von Halesiel nach Wangerooge fährt heute Mittag um 1. Kommt gut über, ihr Lieben.
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8: Und jetzt auch mit Schaus, Won't Forget You. Und dann sprechen wir hier gleich mal über das Stadtfest in Aurich. Das lief am Wochenende und viele, viele, viele von euch waren dabei. Ich wünsche euch einen wunderschönen guten Morgen und einen Happy Montag.

0: Sia mit Never Give Up hier in der Nordseewelle Morning Show. Ich bin Lisa. Guten Morgen, ihr Lieben. Am Wochenende ist in Aurichter Stadtfest gelaufen. Wir durften mit euch direkt auf dem Marktplatz feiern und das ausgelassen. Wir haben danach auch nochmal mit der Stadtmarketingchefin Maike Thesfeld gesprochen. Und für sie sind auch ganz besondere Momente hängen geblieben.
1: Samstagabend, als On Air gespielt hat, das war so ein bisschen Gänsehautmoment, wo ich gedacht habe, wow, das ist schon echt gewaltig, was hier unterwegs ist mit den Lichtern. Und ja, das war eine ganz tolle Atmosphäre. Und dann war es noch ein zweiter Moment, als wir an der mobilen Dorfdisco waren, die Local Heroes, da hat auch eine Band gespielt. Und da war wirklich, da war so eine tolle Stimmung. Die Leute haben so getanzt, die haben so abgefeiert. Und es waren wirklich Menschen da, die sonst, glaube ich, weniger auf dem Stadtfest gewesen sind. Und das hat mich sehr gefreut, dass man da noch eine Zielgruppe dazu gewinnen konnte.
0: Die ganze Stadt hat mitgefeiert und das teilweise bis morgens um 4. Richtig cool. Und wir von Nordseewelle sind super happy, dass wir auch am Start sein konnten und mit euch feiern durften. Jetzt habe ich für euch Come

guten Morgen und happy Montag. Das war Robert Miles mit Fable für euch in der Nordsee Welle Morning Show. Ich hoffe, ihr startet gut in die neue Woche. Ja, leider bei regnerischem Wetter, aber wir machen trotzdem das Beste draus, ziehen uns die Regenjacke über und frieren hoffentlich nicht, denn besonders warm wird es heute auch nicht. 19 Grad sind höchstens drin. Und geblitzt wird zwischen Upschört und Wiesede im Auricher Weg im 70er-Bereich. Und wenn ihr noch was gesehen habt, dann könnt ihr das jederzeit an die Nordsee Welle Hotline melden. 04931 97 3000. Und in der Nordsee Welle Playlist habe ich für euch jetzt Fastboy mit Beautiful Life.

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13: Heute ist es grau und regnerisch im Nordwesten. Gegen Abend zeigt sich die Sonne mal. Heute sind maximal 19 Grad drin und im Moment messen wir 15 Grad in Holtland und in Oldenburg-Loher Felde, 16 Grad in Jade und in Fischerhude und 17 auf Baltrum. Der Nordseewelle 3-Tage-Trend. Morgen meist grau und regnerisch, maximal 18 Grad. Mittwoch ist alles mit dabei, total durchgemixt bei bis zu 21 Grad. Donnerstag ähnlich, nachmittags sind sogar Gewitter möglich und wir erreichen bis 20 Grad. Das nächste Niedrigwasser vor Wilhelmshaven haben wir um 10.49 Uhr.
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14: Ich bin Sönke Röhling. Schönen guten Tag. Die Arbeiten an der Stromtrasse Südling kommen voran. Heute wird der Tunneldurchschlag in Wischhafen erwartet. Dazu wird auch Umweltminister Christian Mayer vor Ort sein. Die Stromtrasse Südling soll künftig Windstrom aus dem Norden in den Süden transportieren. Die Elbquerung gilt als Meilenstein für das Projekt. Rund 1,5 Jahre hat die Megabohrmaschine für den Tunnel von Wewelsfleet nach Wischhafen gebraucht. Bei den Seehäfen in Niedersachsen drohen in dieser Woche Warnstreiks. Hintergrund ist die Ablehnung eines Tarifangebots der Arbeitgeber. Bei einer Umfrage der Gewerkschaft Verdi hat sich ein großer Teil der Mitglieder gegen den vorgelegten Kompromiss ausgesprochen. Von möglichen Warnstreiks wären unter anderem die Häfen in Emden, Wilhelmshaven sowie in Bremen und Bremerhaven betroffen. Nach dem Auricher Stadtfest ziehen Stadt und Polizei eine positive Bilanz. Das Sicherheitskonzept und das neue, größere Stadtfestkonzept seien aufgegangen. Es blieb weitgehend friedlich, heißt es. Kritik kommt dagegen von zahlreichen Schaustellern. Sie klagen über Umsatzeinbrüche von zum Teil 50%. In der Emder Trogstrecke ist am Wochenende eine riesige Open-Air-Galerie entstanden. Beim Graffiti-Event Hit the Trog wurden 85 großformatige bunte Bilder auf die lange Betonwand gesprüht von internationalen Graffiti-Künstlern. Einige sind zwar extra aus den USA nach Emden angereist. Tausende Besucher haben sich die Graffitis an der Trogstrecke am Wochenende bereits angeschaut. 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
13: Besser ankommen mit dem besten Verkehrsservice. A29 Ahlhorner Heide Richtung Wilhelmshaven. Zwischen dem Kreuz Oldenburg Ost und Oldenburg Hafen 1 Kilometer Stau, 6 Minuten plus. A31 Leer Emden. Zwischen Riepe und Emden Ost ist in beide Richtungen nur ein Fahrstreifen frei. Vorsicht bitte auf der B210 Wittmund Richtung Wilhelmshaven. Zwischen Jever Zentrum und der Ausfahrt Jever Ost-Sillenstede steht ein kaputtes Auto und da gibt es auch Staugefahr. B72 zwischen Georgsheil und Aurich ist es voller, 7 Minuten plus. B211 zwischen Niederhörne und Loi, dichter Verkehr, 16 Minuten müsst ihr mehr einplanen.
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13: Blitzer stehen in Emden im Wiekhoffweg, in Halbe Mond in der Halbe Monder Straße, in Leerhafe Richtung Isums, kurz vor Isums im 70er-Bereich, in Linzwege in der Straße zum Hullen, in Norden Süderneuland in der Wurzeldeicher Straße, in Oldenburg im Schulweg, in Ovelgönne in der Kirchenstraße 30, in Schottens in der Jeferschen Straße, zwischen Obschört und Wiesede im Auricher Weg wird im 70er-Bereich geblitzt und dann noch in Wasingsveen in der Dr. Wasing Straße. Hier solltet ihr nicht schneller als 30 fahren. Habt ihr noch was gesehen? Meldet's gerne an die Nordseewelle Hotline 04931 97 3000.
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13: Und die nächste Fähre von Borkum nach Emden fährt um 10:30. Gute Überfahrt.
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13: Guten Morgen und Happy Montag. Wir checken gleich mal, ob die schwarzen Katzen ihrem schlechten Ruf auch gerecht werden. Spoiler Alert, nein, schwarze Katzen sind richtig cool. Warum, hört ihr nach zwei Songs, denn heute ist der Ehrentag der schwarzen

finde es so frech, dass über schwarze Katzen gesagt wird, dass sie Unglück bringen. Woher kommt das? Schwarze Katzen sind doch super süß. Ihr hört die Nordseewelle Morning Show mit Lisa am Ehrentag der schwarzen Katze. Ich finde, den haben sie sich richtig verdient bei ihrem unfairerweise schlechten Ruf. Der kommt, by the way, aus dem Mittelalter. Die Menschen haben die Farbe schwarz damals mit Hexen und dem Teufel verbunden, also mit dem Bösen und dem Tod. Aber die schwarzen Katzen bringen nicht überall Unglück. In England stehen sie sogar für Wohlstand und sind echte Glücksbringer. Und vielleicht habt ihr das schon mal gesehen. Das Fell von schwarzen Katzen hat so einen richtig coolen Effekt. Wenn sie sich viel in der Sonne bewegen und liegen, dann färbt sich das so leicht rotbraun. Das sieht richtig hübsch aus. Es gibt aber nur eine Katzenart, bei der jedes Haar von der Wurzel bis zur Spitze rein schwarz ist. Und das ist die Bombay-Katze.

DJ D'Agostino, Another Way. Guten Morgen und happy Montag mit der Nordseewelle Morning Show. Heute regnerisch und nur bis 19 Grad. Geblitzt wird in Wasingsveen in der Dr. Wasing Straße im 30er Bereich. Und wenn ihr noch was gesehen habt auf den Straßen im Nordwesten, Staus, Blitzer oder Störungen, dann meldet's gern an die Nordseewelle Hotline 04931 97 3000. Das ist unsere Nummer und das ist jetzt

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9: Heute ist es zum Start in die Woche ganz schön bewölkt am Himmel. Gegen Nachmittag kann aber auch mal die Sonne rauskommen. Aktuell heute Vormittag regnet es aber immer mal wieder leicht bei 19 Grad. Der Nordseewelle 3-Tage-Trend. Ja, morgen haben wir über den ganzen Tag verteilt eigentlich Wolken am Himmel. Leichte Schauer sind auch da immer mal wieder am Nachmittag möglich bei 18 Grad. Mittwoch dann Sonne und Wolken. Es regnet aber auch immer mal wieder über den Tag verteilt bei 21 Grad. Und am Donnerstag, da ändert sich eigentlich nicht allzu viel. Da kann es aber gegen Nachmittag gewittern bei 20 Grad. Das nächste Hochwasser vor Baltrum ist um 15.26 Uhr.
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10: Ich bin Holger Dilk. Schönen guten Tag. Feuerwehrleute kämpfen weiter gegen den Großbrand im Hohen Venn im deutsch-belgischen Grenzgebiet in der Eifel. Der Wind macht den Einsatzkräften dabei das Leben schwer, er dreht immer wieder und treibt das Feuer in Richtung deutscher Grenze. Teile der Eifelstadt Monschau in Nordrhein-Westfalen wurden evakuiert. Feuerwehrleute aus Aachen helfen beim Löschen. Die Niederlande haben Löschhubschrauber geschickt. Das betroffene Naturschutzgebiet besteht aus Torfflächen. Auch das wirkt wie eine Art Brandbeschleuniger. Forstamtsleiter René Dahmen sagt im ZDF.
11: Frühjahr geht man drüber mit einem Wasser, mit einem Hubschrauber und das aus, da qualmt nichts mehr. Das ist jetzt nicht der Fall. Die Hubschrauber müssen x-mal Wasser abwerfen.
10: Zum Schulstart in mehreren Bundesländern bleibt der Lehrermangel ein Problem. Es kommen zu wenige junge Lehrkräfte nach. Gleichzeitig sind die Anforderungen an den Schulen gestiegen. Mehr Aufgaben, mehr Belastung. Bildungsforscher Dieter Domen über die Herausforderungen, mit denen Lehrerinnen und Lehrer gerade konfrontiert werden.
12: Wenn Lehrkräfte deutlich über 40 Stunden arbeiten, wenn Gewalt an Schulen zunimmt oder wenn Eltern demokratische Werte nicht mittragen, dann sind das alles Faktoren, die den Lehrerberuf nicht attraktiver machen. Wir müssen dafür sorgen, dass die Rahmenbedingungen des Lehrerberufs deutlich verändern. Das ist eine gesellschaftliche Aufgabe, die weit über den Kultusbereich hinausführt.
10: Mehr Migranten und abgelehnte Asylsuchende verlassen Deutschland freiwillig. Im ersten Halbjahr waren es gut 9.200 Menschen, so die Funke-Zeitungen. Das sind fast 2.000 mehr als im Vorjahreszeitraum. Der Bund unterstützt die Rückkehr mit speziellen Programmen. Die Europäische Union macht Russland weiter Druck. Die Außenbeauftragte Kallas kündigt in der Welt an, dass im Herbst die weitreichendste Sanktionsliste seit Beginn des Ukraine-Kriegs vorliegen wird. Die bisherigen Straflisten haben Russlands Kriegsmaschinerie nach Angaben von Kallas schon über 1 Billion Euro gekostet. Die Arbeiten an der Stromtrasse Südlink kommen voran. Heute wird der Tunneldurchschlag in Wischhafen erwartet. Dazu ist auch Umweltminister Mayer vor Ort. Die Stromtrasse Südlink soll künftig Windstrom aus dem Norden in den Süden transportieren. Die Elbquerung gilt als Meilenstein für das Projekt. Rund 1,5 Jahre hat eine Megabohrmaschine für den Tunnel von Wewelsleet in Schleswig-Holstein nach Niedersachsen gebraucht. 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
9: Besser ankommen mit dem besten Verkehrsservice. Die A1 Osnabrück Richtung Bremen zwischen dem Dreiecksturm Bremen-Asten. Hier 7 Kilometer Stau, da steht ihr mindestens 50 Minuten länger. Dann ist ab heute auf der A31 Leer Emden zwischen Ripo und Emden Ost in beiden Richtungen die Fahrbahn auf einen Fahrstreifen verengt. Das dauert auch noch eine ganze Weile. Fahrt hier also bitte vorsichtig. Und zuletzt haben wir dichten Verkehr auf der B211 auf der Meerkircher Straße in Rastede. Zwischen Niederhörne und Leu, da steht ihr ungefähr eine Viertelstunde länger.
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9: Es wird geblitzt in Emden im Wiekoffweg am Sportplatz, dann in Halbe Mond in der Halbe Monder Straße bei der Bushaltestelle. Außerdem stehen Sie in Leerhafe Richtung Isums, kurz vor Isums, hier ist 70 erlaubt. Dann stehen Sie in Linzwege in der Straße zum Hullen, außerdem in Norden Süderneuland in der Wurzeldeicher Straße. Außerdem wird geblitzt in Oldenburg im Schulweg, dann in Ovelgönne in der Kirchenstraße. Außerdem gibt es teure Fotos in Shortens in der Jeferschen Straße am Raiffeisenmarkt, dann zwischen Obschört und Wiese im Auricher Weg. Und zuletzt stehen Sie in Wasingsfehn in der Dr. Wasingstraße. Und wenn ihr jetzt noch was habt, Staus, Blitzerunfälle oder andere Störungen, dann immer gerne her damit zu uns. Meldet es einfach an die Nordseewelle Hotline. Das ist die 04931 97 3000.
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9: Die nächste Fähre von Norddeich nach Norderney fährt um 11 Uhr.
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1: Hawaii-Urlaub for free? Und dafür müsst ihr nur Tier-Babysitter spielen. Schönen Montag mit Nordsewelle und mir, dem Chris. Ja, okay, ich gebe zu, Tier-Babysitter war etwas untertrieben. Ein Tierschutzverein auf Hawaii bietet Freiwilligen kostenlose Unterkunft. Dafür sollen sie rund 20 Stunden pro Woche gerettete Schweine versorgen. Zum Job gehören Füttern, Wasser auffüllen, die Tiere beobachten und natürlich auch das Gehege reinigen. Andere machen Strandurlaub. Hier steht morgens erstmal Schweinefüttern auf dem Programm. Startet gut in euren Montag mit Nordsewelle bei der Arbeit und der meisten Musik mit allen.

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10: Heute haben wir bei uns im Nordwesten ziemlich viele Wolken am Himmel. Heute Vormittag kann es sogar mal hier und da leicht regnen und gegen Nachmittag. Da kann dann aber mal die Sonne rauskommen bei 19 Grad. Der Nordseewelle 3-Tage-Trend. Ja, morgen ist es dann auch über den ganzen Tag verteilt eigentlich ziemlich bewölkt. Es kann immer mal wieder leicht regnen am Nachmittag bei 18 Grad. Mittwoch haben wir dann einen Mix aus Sonne und Wolken. Leichte Schauer sind da immer mal wieder über den ganzen Tag verteilt möglich bei 21 Grad. Und am Donnerstag, da sieht es eigentlich recht ähnlich aus. Da kann es gegen Nachmittag dann nur gewittern bei 20 Grad. Das nächste Hochwasser vor Bensersiel ist um 15.51 Uhr.
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10: Besser ankommen mit dem besten Verkehrsservice. Die A1 Osnabrück Richtung Bremen zwischen dem Dreieck Stur und Bremerhaven. Hier 7 Kilometer Stau, da steht ihr mindestens 50 Minuten länger. Dann ist ab heute auf der A31 Leer Emden zwischen Ripo und Emden Ost in beiden Richtungen die Fahrbahn auf einen Fahrstreifen verengt. Das dauert auch noch eine ganze Weile. Fahrt ihr also bitte vorsichtig. Und zuletzt haben wir dichten Verkehr auf der B211 auf der Meerkircher Straße in Rastede. Zwischen Niederhörne und Leu, da steht ihr ungefähr eine Viertelstunde länger.
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10: Es wird geblitzt in Emden im Wiekow-Weg am Sportplatz, dann in Halbe Mond in der Halbe Monder Straße bei der Bushaltestelle. Außerdem stehen Sie in Leerhafe Richtung Isums, kurz vor Isums, hier ist 70 erlaubt. Dann stehen Sie in Linzwege in der Straße zum Hullen, außerdem in Norden Süderneuland in der Wurzeldeicher Straße. Außerdem wird geblitzt in Oldenburg im Schulweg, dann in Ovelgönne in der Kirchenstraße. Außerdem gibt es teure Fotos in Shortens in der Jeferschen Straße am Raiffeisenmarkt, dann zwischen Obschört und Wiese im Auricher Weg. Und zuletzt stehen Sie in Wasingsfehn in der Dr. Wasingstraße. Und wenn ihr jetzt noch was habt, Staus, Blitzerunfälle oder andere Störungen, dann immer gerne her damit zu uns. Meldet es einfach an die Nordseewelle Hotline. Das ist die 04931 97 3000.
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10: Die nächste Fähre vom Bensersee nach Langeoog fährt um 11.30 Uhr.
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Neue Woche, neuer Start und vielleicht braucht der Kopf heute erstmal ein bisschen, bis er wieder auf Vollgas kommt. Gar kein Stress. Wir gehen das gemeinsam an und machen den Montag mit der Nordseewelle Playlist und guter Laune ein Stück angenehmer. Darum würde ich sagen, let's go mit dem

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2: Heute ist es zum Starten die Woche ziemlich grau bei uns im Nordwesten. Heute Nachmittag, da kann aber mal die Sonne rauskommen. Aktuell regnet es aber ganz schön hier und da mal bei 19 Grad. Der Nordseewelle 3-Tage-Trend. Ja, morgen sieht es eigentlich recht ähnlich aus. Da haben wir auch ganz schön viele Wolken am Himmel. Leichte Schauer sind da immer mal wieder am Nachmittag möglich bei 18 Grad und die Sonne kommt morgen leider gar nicht raus. Mittwoch haben wir dann einen Mix aus Sonne und Wolken. Auch da regnet es aber immer mal wieder über den ganzen Tag verteilt bei 21 Grad. Und am Donnerstag, da ändert sich eigentlich nicht allzu viel. Es kann gegen Nachmittag immer mal wieder gewittern, sogar bei 20 Grad. Das nächste Hochwasser vor Dornumersiel ist um 15.49 Uhr.
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3: Ich bin Holger Dilk. Schönen guten Tag. Die Bundeswehr unterstützt Belgien im Kampf gegen den großen Waldbrand im Naturschutzgebiet Hohes Venn in der Eifel. Laut Verteidigungsministerium werden 2 Hubschrauber mit Löschwasserbehältern bereitgestellt. Die Feuerwehr Aachen und die Feuerwehren der Region helfen ihren belgischen Kollegen beim Löschen. Ein Teil der Kleinstadt Monschau in Nordrhein-Westfalen wurde am Abend evakuiert. Um so etwas künftig zu verhindern, braucht es Konzepte, sagt Klimaexperte Hermann Lotze-Kampen im ZDF.
4: Aber wenn es um Waldbrände geht, geht es natürlich vor allen Dingen um das Thema Waldumbau. Wir brauchen mehr Mischwälder, die einfach resilienter, widerstandsfähiger gegenüber Trockenheit und Bränden sind.
3: Zum Schulstart fehlen in Deutschland 10.000 Lehrkräfte und die Aussichten bleiben angespannt. Es kommen zu wenig neue Lehrer nach, während die Babyboomer langsam in den Ruhestand gehen. Die Folge: Unterrichtsausfall, größere Klassen und mehr Stress für die Lehrkräfte. Angesichts sinkender Geburtenzahlen jetzt mit noch weniger Lehrkräften zu planen, sei fatal, sagt uns Bildungsforscher Dieter Domen.
5: Die Botschaft, wir brauchen in Zukunft weniger Lehrkräfte, halte ich für eine katastrophale Botschaft. Das gilt umso mehr als jetzt schon in manchen Ländern, und daraufhin hat der Bildungsminister von Brandenburg hingewiesen, dort eine dramatische Lehrkräfteversorgung gibt.
3: Mehr Migranten und abgelehnte Asylsuchende verlassen Deutschland freiwillig. Im ersten Halbjahr waren es gut 9.200 Menschen, so die Funke-Zeitungen. Das sind fast 2.000 mehr als im Vorjahreszeitraum. Der Bund unterstützt die Rückkehr mit speziellen Programmen. Die Europäische Union macht Russland weiter Druck. Die Außenbeauftragte Kallas kündigt in der Welt an, dass im Herbst die weitreichendste Sanktionsliste seit Beginn des Ukraine-Kriegs vorliegen wird. Die bisherigen Straflisten haben Russlands Kriegsmaschinerie nach Angaben von Kallas schon über 1 Billion Euro gekostet. Nach dem Auricher Stadtfest ziehen Stadt und Polizei eine positive Bilanz. Das Sicherheitskonzept und das neue größere Stadtfestkonzept seien aufgegangen. Es blieb weitgehend friedlich. Kritik kommt dagegen von zahlreichen Schaustellern. Sie klagten über Umsatzeinbrüche von zum Teil 50%. 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
2: Besser ankommen mit dem besten Verkehrsservice. Die A1 Osnabrück Richtung Bremen zwischen dem Dreieck Sturm Bremen-Arsten. Hier jetzt 6 Kilometer Stau, da verliert ihr mindestens 40 Minuten. Dann Achtung bitte auf der A28 Oldenburg Richtung Leer zwischen Westerstede West und Arben-Remels. Da sind momentan Gegenstände auf der Straße. Fahrt hier also bitte vorsichtig. Weiter geht's mit dichtem Verkehr auf der B211 auf der Meerkircher Straße in Rastede. Zwischen Niederhörne und Leuder kommen für euch mindestens 10 Minuten obendrauf. Und 10 Minuten länger sind es ebenfalls auf der B212 auf der Stadtländerstraße in Nordenham. Zwischen Elwürden und Esensham Nord, auch hier haben wir dichten Verkehr. Und dann haben wir noch in Leer am Bahndamm eine Baustelle zwischen dem Ortseingang und der Greta-Schon-Straße. Da ist momentan noch in beiden Richtungen gesperrt und das geht noch ungefähr bis Freitag 17 Uhr.
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2: Es wird geblitzt auf der A31 Oldenburg-Wechleu Richtung Bremen. Danke, Uwe, fürs Bescheid sagen. Dann in Emden im Wiekhoffweg am Sportplatz. Außerdem in Halbe Mond in der Halbe Monder Straße bei der Bushaltestelle. Geblitzt wird außerdem in Leerhafe Richtung Isums, kurz vor Isums. Dann in Linzwege in der Straße zum Hollen. Außerdem in Norden-Süderneuland in der Wurzeldeicher Straße. Geblitzt wird außerdem in Oldenburg im Schulweg, dann in Owelgönne in der Kirchenstraße, außerdem in Schortens in der Jeferschenstraße und die letzten beiden Blitzer stehen einmal zwischen Upschört und Wiesede im Auricher Weg und zuletzt in Wasingsfehn in der Dr. Wasingstraße. Und wenn ihr jetzt noch was habt, Staus, Blitzerunfälle oder andere Störungen, dann könnt ihr uns das wie immer sehr gerne melden. Meldet es einfach an die Nordseewelle-Hotline. Das ist die 04931 97 3000.
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2: Die nächste Fähre von Emden nach Borkum fährt um 14 Uhr.
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Moin Nordwesten und auch an alle Erstklässler. Heute erster Schultag. Ganz viel Spaß und Erfolg wünsche ich euch. 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
12: Heute ist es zum Start in die Woche ziemlich bewölkt bei uns im Nordwesten. Heute Nachmittag, da kann aber mal die Sonne rauskommen. Aktuell regnet es aber ganz schön bei 19 Grad. Der Nordseewelle 3-Tage-Trend. Ja, morgen haben wir dann Wolken über den ganzen Tag verteilt. Leichte Schauer sind am Nachmittag immer mal wieder möglich bei 18 Grad. Mittwoch dann Sonne und Wolken. Es regnet immer mal wieder über den ganzen Tag verteilt bei 21 Grad. Und am Donnerstag, da ändert sich dann auch nicht mehr allzu viel. Es kann gegen Nachmittag dann aber sogar gewittern bei 20 Grad. Das nächste Hochwasser vor Halesiel ist um 15.58 Uhr.
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12: Besser ankommen mit dem besten Verkehrsservice. Die A1 Osnabrück Richtung Bremen zwischen dem Dreieck Sturm Bremen-Arsten. Hier jetzt 6 Kilometer Stau, da verliert ihr mindestens 40 Minuten. Dann Achtung bitte auf der A28 Oldenburg Richtung Leer zwischen Westerstede West und Arpen-Remels. Da sind momentan Gegenstände auf der Straße. Fahrt hier also bitte vorsichtig. Weiter geht's mit dichtem Verkehr auf der B211 auf der Meerkircher Straße in Rastede. Zwischen Niederhörne und Leuder kommen für euch mindestens 10 Minuten obendrauf. Und 10 Minuten länger sind es ebenfalls auf der B212 auf der Stadtländerstraße in Nordenham. Zwischen Elwürden und Esensham Nord, auch hier haben wir dichten Verkehr. Und dann haben wir noch in Leer am Bahndamm eine Baustelle zwischen dem Ortseingang und der Greta-Schon-Straße. Da ist momentan noch in beiden Richtungen gesperrt und das geht noch ungefähr bis Freitag 17 Uhr.
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12: Es wird geblitzt auf der A31 Oldenburg-Wechleu Richtung Bremen. Danke Uwe fürs Bescheid sagen. Dann in Emden im Wiekhoffweg am Sportplatz. Außerdem in Halbe Mond in der Halbe Monder Straße bei der Bushaltestelle. Geblitzt wird außerdem in Leerhafe Richtung Isums, kurz vor Isums. Dann in Linzwege in der Straße zum Hullen. Außerdem in Norden Süderneuland in der Wurzeldeicher Straße. Geblitzt wird außerdem in Oldenburg im Schulweg. Dann in Owelgönne in der Kirchenstraße. Außerdem in Schortens in der Jeferschen Straße. Und die letzten beiden Blitzer stehen einmal zwischen Upschört und Wiesede im Auricher Weg und zuletzt in Wasingsfehen in der Dr. Wasing Straße. Und wenn ihr jetzt noch was habt, Staus, Blitzer, Unfälle oder andere Störungen, dann könnt ihr uns das wie immer sehr gerne melden. Meldet es einfach an die Nordseewelle Hotline. Das ist die 04931 97 3000.
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12: Die nächste Fähre von Norddeich nach Jüst mit dem Töferland Express fährt um 12:30.
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Neue Woche heißt auch neue Chancen. Irgendwas anders machen, etwas endlich anfangen oder einfach mal einen Plan durchziehen. Und wenn dabei im Hintergrund gute Musik läuft, kann der Montag ruhig noch ein bisschen Spaß machen. Mit der Nordseewelle-Playlist gar kein Problem. Darum geht's auch direkt weiter. Schönen Vormittag, Nordwesten.

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3: Heute zum Start in die Woche ist es ganz schön bewölkt bei uns am Himmel. Aktuell kann es hier und da auch mal regnen, aber heute Nachmittag, da bleibt es dann trocken und die Sonne kommt heraus bei 19 Grad. Der Nordseewelle 3-Tage-Trend. Ja, morgen sieht es eigentlich recht ähnlich aus. Da haben wir Wolken über den ganzen Tag verteilt. Leichte Schauer sind immer mal wieder gegen Nachmittag möglich bei 18 Grad. Mittwoch haben wir dann einen freundlichen Mix aus Sonne und Wolken. Ab und zu regnet es auch mal über den ganzen Tag verteilt bei 21 Grad. Und am Donnerstag, da ändert sich eigentlich nicht allzu viel. Gegen Nachmittag kann es dann aber auch gewittern bei 20 Grad. Das nächste Hochwasser vor Jüst ist um 15.27 Uhr.
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4: Ich bin Holger Dilk. Schönen guten Tag. In der Waldbrandregion im Hohenfenn in der Eifel hoffen die Menschen auf Entspannung. Am Vormittag hatte es dort geregnet. Dirk Justus.
5: Wahrscheinlich ist das Ganze nur der sprichwörtliche Tropfen auf den heißen Stein. Das Feuer brennt auf belgischer Seite direkt hinter der Grenze. Es ist der größte Waldbrand in der jüngeren Geschichte des Landes. Probleme machen etwa die Torfflächen in dem Naturschutzgebiet. Das wirkt wie eine Art Brandbeschleuniger. Die Bundeswehr will 2 Löschhubschrauber nach Belgien schicken. Gestern Abend mussten Bewohner aus 2 Straßenzügen in der Eifelstadt Monschau in NRW ihre Häuser verlassen.
4: In mehreren Bundesländern startet heute die Schule wieder und der Lehrermangel hat Deutschland weiter im Griff. Aktuelle Zahlen zeigen, mehr als jeder dritte Lehrer ist 50 Jahre oder älter. Junge Kollegen kommen nur langsam nach. Vor allem in den MINT-Fächern, also Mathematik, Informatik, Naturwissenschaften und Technik, ist die Lage dramatisch, sagte uns Bildungsforscher Dieter Domen.
6: MINT ist extrem und das liegt natürlich auch daran, dass der Bedarf an MINT-Fachkräften in anderen Bereichen größer ist und man sich manchmal etwas mehr um die Fachkräfte kümmert, als das in den Schulen der Fall ist. Und im Zweifelsfall sind auch die Gehälter durchaus noch attraktiver als die Lehrergehälter.
4: Mehr Migranten und abgelehnte Asylsuchende verlassen Deutschland freiwillig. Im ersten Halbjahr waren es gut 9.200 Menschen, so die Funke-Zeitungen. Das sind fast 2.000 mehr als im Vorjahreszeitraum. Der Bund unterstützt die Rückkehr mit speziellen Programmen. Donald Trump will die gemeinsamen Militärübungen der USA mit Südkorea deutlich zurückfahren. Das kündigt er auf seiner eigenen Online-Plattform an. Die Manöver seien teuer und wirkten auf Nordkorea unangemessen und feindlich. Gleichzeitig betonte Trump sein gutes Verhältnis zu Nordkoreas Machthaber Kim. Die Arbeiten an der Stromtrasse Südlink kommen voran. Am Vormittag ist der Tunneldurchschlag in Bischhafen unter anderem mit Umweltminister Mayer gefeiert worden. Die Stromtrasse Südlink soll künftig Windstrom aus dem Norden in den Süden transportieren. Die Elbquerung gilt als Meilenstein für das Projekt. Rund 1,5 Jahre hat eine Megabohrmaschine für den Tunnel von Wewelsfleet in Schleswig-Holstein bis nach Niedersachsen gebraucht. 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
3: Besser ankommen mit dem besten Verkehrsservice. Die A1 Osnabrück Richtung Bremen zwischen dem Dreieck Stur und Bremen-Arsten. Hier haben wir noch 4 Kilometer Stau. Da kommen für euch mindestens 35 Minuten dazu. Dann die Gegenrichtung. A1 Richtung Osnabrück zwischen Opposum, Bremen-Mahndorf und Bremen-Arsten. Auch hier haben wir 4 Kilometer Stau. Da kommt für euch mindestens eine Viertelstunde dazu. Und zuletzt haben wir noch dichten Verkehr auf der B211 auf der Meerkircher Straße in Rastede. Zwischen Niederhörner und Leuder sind es 10 Minuten plus.
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3: Es wird geblitzt auf der A31 Oldenburg-Wächleu Richtung Bremen, dann in Emden im Wiekoffweg am Sportplatz. Außerdem steht ein Blitzer an Halbe Mond in der Halbe Monder Straße bei der Bushaltestelle. Dann in Leerhave Richtung Isums, kurz vor Isums, hier sind 70 erlaubt. Blitzer stehen außerdem in Linzwege in der Straße zum Hullen, dann in Norden Süderneuland in der Wurzeldeicher Straße. Außerdem stehen sie in Oldenburg im Schulweg, dann in Owelgönne in der der Kirchenstraße. Geblitzt wird gleich zweimal in Shortens, und zwar einmal in der Bahnhofstraße, und der letzte Blitzer, der steht in der Jeferschen Straße am Raiffeisenmarkt. Und wenn ihr jetzt noch was habt, Staus, Blitzerunfälle oder andere Störungen, dann immer gerne her damit zu uns. Schickt's einfach an die Nordseewelle-Hotline. 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
3: Die nächste Fähre von Nesmasi nach Baltrum fährt um 13 Uhr.
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Kaffee selbst ist meistens nicht das Problem, sondern das, was wir noch zusätzlich reinpacken. Montagmittag, hier ist Nordsewelle bei der Arbeit mit dem Chris. Ein leckerer Latte Macchiato mit Vollmilch und Zucker kann schnell bei rund 200 Kalorien landen. Wer Kalorien sparen will, kann auf schwarzen Kaffee setzen oder ganz easy Zucker und Sirup durch Zimt ersetzen. Das funktioniert auch. So bleibt der Kaffeegenuss, ohne dass er zur kleinen Kalorienbombe wird. Weil am Ende ist es ja eh nur wichtig, dass das Koffein wach hält. So wie die Nordsewelle-Playlist. Bester Motivationsschub für den Nordwesten.

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10: Heute sehen wir bei uns im Nordwesten ganz schön viele Wolken am Himmel. Stellenweise kann es bis heute Nachmittag auch noch mal regnen. Ab dann kann aber die Sonne herauskommen bei freundlichen 19 Grad. Der Nordseewelle 3-Tage-Trend. Ja, morgen ist es auch ziemlich bewölkt bei uns am Himmel. Leichte Schauer sind am Nachmittag immer mal wieder möglich bei 18 Grad. Mittwoch wechseln sich Sonne und Wolken dann ab. Regen ist immer mal wieder dabei bei 21 Grad. Und am Donnerstag, da ändert sich nicht allzu viel. Da kommt dann aber Gewitter am Nachmittag hinzu, bei Tageshöchsttemperaturen um die 20 Grad. Das nächste Hochwasser vor Norddeich ist um 15.23 Uhr.
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10: Besser ankommen mit dem besten Verkehrsservice. Die A1 Osnabrück Richtung Bremen zwischen dem Dreieck Sturm Bremen-Arsten. Hier haben wir noch 4 Kilometer Stau, da kommen für euch mindestens 35 Minuten dazu. Dann die Gegenrichtung A1 Richtung Osnabrück zwischen Opusen Bremen-Mahndorf und Bremen-Arsten. Auch hier haben wir 4 Kilometer Stau, da kommt für euch mindestens eine Viertelstunde dazu. Und zuletzt haben wir noch dichten Verkehr auf der B211 auf der Meerkircher Straße in Rastede. Zwischen Niederhörner und Leuda sind es 10 Minuten plus.
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10: Es wird geblitzt auf der A31 Oldenburg-Wächleu Richtung Bremen, dann in Emden im Wiekoffweg am Sportplatz. Außerdem steht ein Blitzer an Halbe Mond in der Halbe Monder Straße bei der Bushaltestelle. Dann in Leerhave Richtung Isums, kurz vor Isums, hier sind 70 erlaubt. Blitzer stehen außerdem in Linzwege in der Straße zum Hullen, dann in Norden Süderneuland in der Wurzeldeicher Straße. Außerdem stehen sie in Oldenburg im Schulweg, dann in Owelgönne in der Kirchenstraße. Geblitzt wird gleich zweimal in Schorn, und zwar einmal in der Bahnhofstraße und der letzte Blitzer, der steht in der Jeferschen Straße am Raiffeisenmarkt. Und wenn ihr jetzt noch was habt, Staus, Blitzerunfälle oder andere Störungen, dann immer gerne her damit zu uns. Schickt es einfach an die Nordseewelle-Hotline. Das ist die 04931 97 3000.
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10: Die nächste Fähre von Neuhallinger See nach Spiekeroog fährt um 12:45.
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Mittag am Montag, der erste große Teil der Woche ist geschafft. Jetzt kurz Luft holen, was essen, Gedanken sortieren und dann mit neuem Schub in den Nachmittag. Wir machen den Übergang musikalisch schon mal angenehm. Und zwar mit der meisten Musik und allen aktuellen Hits gibt's hier bei Nordsee Welle 24/7. Schönen Montag wünsche ich euch. Schön.

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7: Heute haben wir zum Start in die Woche ganz schön viele Wolken am Himmel. Stellenweise kann es auch ab und zu mal regnen heute Nachmittag. Da ändert sich das dann aber. Da kann nämlich auch mal die Sonne rauskommen bei 19 Grad. Der Nordseewelle 3-Tage-Trend. Morgen ist es ebenfalls ganz schön bewölkt, über den ganzen Tag verteilt. Leichte Schauer sind dann am Nachmittag immer mal wieder möglich bei 18 Grad. Mittwoch haben wir dann einen Mix aus Sonne und Wolken. Regen kann da immer mal wieder dabei sein bei 21 Grad. Und am Donnerstag, da ändert sich dann nicht mehr allzu viel. Da kann es gegen Nachmittag dann aber gewittern bei 20 Grad. Das nächste Hochwasser vor Spiekeroog ist um 15.55 Uhr.
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8: Ich bin Holger Dilk. Schönen guten Tag. Beim Waldbrand in der Eifel in Belgien gibt es etwas Entspannung an der deutschen Grenze. Das Feuer breitet sich derzeit nicht weiter Richtung Deutschland aus. Laut Behördensprecher helfen günstiger Wind und Regen. Unter Kontrolle ist der Brand noch nicht. Teile der Eifelstadt Monschau in Nordrhein-Westfalen wurden gestern Abend evakuiert. Die Bundeswehr will zwei Löschhubschrauber nach Belgien schicken. Das betroffene Gebiet besteht aus Torfflächen. Das wirkt wie eine Art Brandbeschleuniger. Forstamtsleiter René Dahmen sagt dem ZDF.
9: Frühjahr geht man drüber mit einem Wasser, mit dem Hubschrauber und das aus, da qualmt nichts mehr. Das ist jetzt nicht der Fall. Die Hubschrauber müssen x-mal Wasser abwerfen.
8: In mehreren Bundesländern startet heute die Schule wieder und der Lehrermangel hat Deutschland weiter im Griff. Aktuelle Zahlen zeigen, mehr als jeder dritte Lehrer ist 50 Jahre oder älter. Junge Kollegen kommen nur langsam nach. Vor allem in den MINT-Fächern, also Mathematik, Informatik, Naturwissenschaften und Technik, ist die Lage dramatisch, sagte uns Bildungsforscher Dieter Domen.
10: MINT ist extrem und das liegt natürlich auch daran, dass der Bedarf an MINT-Fachkräften in anderen Bereichen größer ist und man sich manchmal etwas mehr um die Fachkräfte kümmert, als das in den Schulen der Fall ist. Und im Zweifelsfall sind auch die Gehälter durchaus noch attraktiver als die Lehrergehälter.
8: Mehr Migranten und abgelehnte Asylsuchende verlassen Deutschland freiwillig. Im ersten Halbjahr waren es gut 9.200 Menschen, so die Funke-Zeitungen. Das sind fast 2.000 mehr als im Vorjahreszeitraum. Der Bund unterstützt die Rückkehr mit speziellen Programmen. Die Menschen in Deutschland geben für Freizeit und Co. im Monat durchschnittlich gut 300 Euro aus. Dazu gehören etwa Tickets fürs Kino oder Museum, die Gebühr fürs Fitnessstudio oder auch Bücher. Anteilig am meisten geben Paare ohne Kind aus, so das Statistische Bundesamt. Ab heute beginnen auf der A31 zwischen Riepe und Emden Bauarbeiten. Die Fahrbahn wird saniert, dafür wird zunächst auf dem Abschnitt je Fahrtrichtung nur noch eine Spur frei sein. Vollsperrungen sind im Oktober und November vorgesehen. Die Arbeiten sollen dann Mitte Dezember beendet sein. 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
7: Besser ankommen mit dem besten Verkehrs. Service, die A1 Osnabrück Richtung Bremen zwischen dem Dreiecksturm Bremen-Asten. Hier 5 Kilometer Stau, da kommen für euch mindestens 35 Minuten obendrauf. Weiter geht's in der Gegenrichtung, A1 Richtung Osnabrück zwischen Opposen Bremen-Mahndorf und Bremen-Asten. Hier 4 Kilometer Stau, da verliert ihr mindestens eine Viertelstunde. Weiter geht's mit dichtem Verkehr auf der B72 auf der Leerer Landstraße zwischen Backband und dem Fischteichweg. Da steht ihr mindestens 10 Minuten länger. Und dann haben wir nochmal dichten Verkehr auf der B211 auf der Meerkircher Straße in Rastede. Zwischen Niederhörner und Leu, da sind es 10 Minuten plus für euch.
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7: Es wird geblitzt auf der A28 Oldenburg-Wächleu Richtung Bremen, dann in Brake in der Gerd-Köster-Straße. Außerdem wird geblitzt in Emden im Wiekow-Weg am Sportplatz, dann in Halbe Mond in der Halbe Monder Straße bei der Bushaltestelle. Blitzer stehen auch in Leerhafe Richtung Isums, kurz vor Isums, dann in Linzwege in der Straße zum Hullen. Außerdem wird geblitzt in Norden-Süder-Neuland in der Wurzeldeicher Straße, dann in Oldenburg im Schulweg, außerdem in Owelgönne in der Kirchenstraße. Teure Fotos gibt's gleich zweimal in Shortens, einmal in der Bahnhofstraße und der zweite, der steht in der Jeferschen Straße am Raiffeisenmarkt. Der letzte Blitzer, der steht in Wasingsfehn auf der Dr. Wasing Straße. Hier sind 30 erlaubt. Und wenn ihr jetzt noch was habt, Staus, Blitzer, Unfälle oder andere Störungen, dann immer gerne her damit zu uns. Meldet ganz einfach an die Nordseewelle Hotline. 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
7: Die nächste Fähre von Halesee nach Wangerooge fährt um 15 Uhr.
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Freunde tun offenbar nicht nur der Seele, sondern auch dem Körper gut. Montagnachmittag hier bei Nordseewelle mit dem Chris. Eine internationale Studie mit mehr als 200.000 Menschen zeigt, wer mit seinen Freundschaften zufrieden ist, berichtet deutlich häufiger von guter psychischer und körperlicher Gesundheit. Gute Freunde können einem offenbar nicht nur schöne Momente schenken, sondern sogar helfen, gesünder durchs Leben zu gehen. Und die richtige Musik, die hilft auch definitiv, um durch den ersten Arbeitstag der Woche zu kommen. Weiter geht's hier bei Nordseewelle.

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9: Heute ist es bei uns im Nordwesten ziemlich grau am Himmel. Stellenweise kann es bis heute Nachmittag auch noch regnen. Dann ändert sich das aber, denn die Sonne kommt raus bei Tageshöchsttemperaturen um die 19 Grad. Der Nordseewelle 3-Tage-Trend. Morgen haben wir dann Wolken den ganzen Tag. Leichte Schauer sind da am Nachmittag immer mal wieder möglich bei 18 Grad. Mittwoch wechseln sich dann Sonne und Wolken ab. Regen ist immer mal wieder dabei, über den ganzen Tag verteilt bei 21 Grad. Und am Donnerstag, da haben wir dann nicht allzu viel Veränderungen. Da kann es gegen Nachmittag dann aber sogar gewittern bei Tageshöchsttemperaturen um die 20 Grad. Das nächste Hochwasser vor Wilhelmshaven ist heute Nachmittag um 5.
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9: 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Die A1 Osnabrück Richtung Bremen zwischen dem Dreieck Sturm Bremen-Arsten. Hier 5 Kilometer Stau, da kommen für euch mindestens 35 Minuten obendrauf. Weiter geht's in der Gegenrichtung. A1 Richtung Osnabrück zwischen Opusen Bremen-Mahndorf und Bremen-Arsten. Hier 4 Kilometer Stau, da verliert ihr mindestens eine Viertelstunde. Weiter geht's mit dichtem Verkehr auf der B72 auf der Leerer Landstraße. Zwischen Backband und dem Fischteichweg, da steht ihr mindestens 10 Minuten länger. Und dann haben wir noch mal dichten Verkehr auf der B211 auf der Meerkircher Straße in Rastede. Zwischen Niederhörner und Leu, da sind es 10 Minuten plus für euch.
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9: Es wird geblitzt auf der A28 Oldenburg-Wechleu Richtung Bremen. Dann in Brake in der Gerd-Köster-Straße. Außerdem wird geblitzt in Emden im Wiekhoffweg am Sportplatz. Dann in Halbemond in der Halbemonder Straße bei der Bushaltestelle. Blitzer stehen auch in Leerhafe Richtung Isums, kurz vor Isums. Dann in Linzwege in der Straße zum Hullen. Außerdem wird geblitzt in Norden-Süderneuland in der Wurzeldeicher Straße. Dann in Oldenburg im Schulweg. Außerdem in Owelgönne in der Kirchenstraße. Teure Fotos gibt's gleich zweimal in Shortens, einmal in der Bahnhofstraße und der zweite, der steht in der Jeferschen Straße am Raiffeisenmarkt. Der letzte Blitzer, der steht in Wasingsfehn auf der Dr. Wasing Straße. Hier sind 30 erlaubt. Und wenn ihr jetzt noch was habt, Staus, Blitzer, Unfälle oder andere Störungen, dann immer gerne her damit zu uns. Meldet es ganz einfach an die Nordseewelle Hotline. Das ist die 04931 97 3000.
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9: Die nächste Fähre von Wangerooge nach Halle-Sihl fährt um 15 Uhr.
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Montagnachmittag ist dieser kleine Moment zwischen was muss heute noch und was geht diese Woche eigentlich noch. Genau da passen ein guter Song und ein bisschen extra Motivation ziemlich gut rein. Gibt's natürlich beides hier bei Nordsee Welle. Ich bin der Chris und der nächste Hit, der steht auch schon ready und

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7: Zum frühen Nachmittag zeigt sich der Himmel meist bedeckt. Örtlich fällt leichter Regen. Der Wind weht überwiegend schwach, an der Küste stellenweise etwas frischer. Und bis zum Abend bleibt das Wetter grau und wechselhaft bei 16 bis 20 Grad. Derzeit liegen die Temperaturen in Norden bei 18 Grad, in Jever bei 17 Grad, in Wildeshausen bei 16 Grad und auf Langeoog bei 18 Grad. Der Nordseewelle 3-Tage-Trend. Morgen fällt zunächst Regen oder Nieselregen, dann lässt er meist nach. Übermorgen folgt erneut Regen, auf den Inseln zeitweise kräftig, bevor sich die Sonne durchsetzt und die Werte auf 19 bis 22 Grad steigen. Am Donnerstag zeigt es sich im Nordwesten mit einzelnen Schauern wechselhaft und überwiegend bedeckt.
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8: Ich bin Cornelius Dreger. Schönen guten Tag. Der große Waldbrand in Belgien breitet sich aktuell nicht Richtung Deutschland aus. Regen und günstiger Wind bremsen die Flammen, heißt es von den Behörden. Mehr von Dirk Justes.
9: Unter Kontrolle ist das Feuer aber noch nicht. Aufnahmen aus der Luft sollen heute ein genaueres Bild der Lage liefern. Es ist der größte Waldbrand in der Geschichte Belgiens. Gestern Abend mussten Teile von Monschau in NRW vorsorglich evakuiert werden. Rund 500 Feuerwehrleute und Einsatzkräfte kämpfen gegen die Flammen im Naturschutzgebiet Hohes Venn. Deutschland will 2 Bundeswehrlöschhubschrauber nach Belgien schicken.
8: Auf Deutschlands Straßen wird der Ton immer rauer. Das zeigt eine Langzeitstudie des Gesamtverbands der deutschen Versicherer. Jeder zweite Autofahrer reagiert seinen Ärger über andere demnach sofort ab. Ähnlich viele drängeln hin und wieder. Ein Drittel schert nach dem Überholen auch schon mal so dicht ein, dass andere bremsen müssen. Fehler sehen viele dabei vor allem bei anderen. Dazu kommt außerdem die Ablenkung. Jeder vierte schreibt während der Fahrt zumindest manchmal Nachrichten. In Deutschland fehlen zum Schulstart zehntausende Lehrkräfte und die Aussichten bleiben angespannt. Es kommen zu wenige neue Lehrer nach, während die Babyboomer langsam in den Ruhestand gehen. Die Folge? Unterrichtsausfall, größere Klassen und mehr Stress für die Lehrkräfte. Angesichts sinkender Geburtenzahlen jetzt mit noch weniger Lehrkräften zu planen, sei fatal, sagte uns Bildungsforscher Dieter Domen.
10: Die Botschaft, wir brauchen in Zukunft weniger Lehrkräfte, halte ich für eine katastrophale Botschaft. Das gilt umso mehr, als jetzt schon in manchen Ländern, und daraufhin hat der Bildungsminister von Brandenburg hingewiesen, dort eine dramatische Lehrkräfteversorgung gibt.
8: Bei den Seehäfen in Niedersachsen drohen in dieser Woche Warnstreiks. Hintergrund ist die Ablehnung eines Tarifangebots der Arbeitgeber. Bei einer Umfrage der Gewerkschaft Verdi hat sich ein großer Teil der Mitglieder gegen den vorgelegten Kompromiss ausgesprochen. Von möglichen Warnstreiks wären unter anderem die Häfen in Emden, Wilhelmshaven sowie in Bremen und Bremerhaven betroffen. 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
7: Vorsicht auf der A27 Bremerhaven Richtung Bremen zwischen Uhtlede und Schwanewiede. Wegen Reifenteilen auf dem linken Fahrstreifen. In Richtung Walsrode staut es sich zwischen Bremen, Sebalsbrück und Achim Ost vor der Baustelle auf 3 Kilometern. Auf der A1 Osnabrück Richtung Bremen stockt der Verkehr zwischen Dreieck Stur und Bremen-Hemelingen vor der Baustelle auf 5 Kilometern.
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12: Es wird geblitzt. Auf der B210 bei Schortens, auf der B401 bei Bockhorst, in Brake auf der Gerd-Köster-Straße, in Bremerhaven auf der Georgstraße, in Kappeln auf der Glockenburger Straße, in Cuxhaven am Mühlendiek, in Emsteck auf der Garterheide, in Laden am Trangartenweg, in Lockstedt auf der Wesermünder Straße, im Wangerland bei Wichtens, in Emden auf dem Wyckhoffweg am Sportplatz, in Halbemond auf der Halbemonder Straße bei der Bushaltestelle, in Linzwege auf der Straße zum Hullen, in Norden Süderneuland auf der Wurzeldeicher Straße, in Oldenburg auf dem Schulweg und in Schortens auf der Jeverschen Straße. 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
13: Kommt weiter gut rein in die neue Woche. Schön, dass ihr am Start seid und schön, dass auch Lost Frequencies jetzt bei uns am Start ist mit The Feeling. 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

Janet Jackson, Whoops Now. Schön, dass ihr mit dabei seid an diesem Montagnachmittag hier bei Nordseewelle. Ich bin Dennis und ich habe jetzt gleich Shibuzi für euch dabei. Ihr wisst schon, der lebende Beweis dafür, dass man Country, Hip-Hop und einen Barbesuch ohne weiteres in einen Welthit verwandeln kann. Mit a Bar-Song Tipsy hat er seinen ganz großen Durchbruch gefeiert und daran knüpft er weiter nahtlos an. Born to Die heißt die aktuelle Nummer. Die ist rund 2,5 Minuten lang, also eher Whiskey-Shot als epischer Western. Und Shibuzi zeigt da mal wieder, was ihn auszeichnet. Die Mischung macht's. Ein bisschen Country, dazu Americana, Hip-Hop und Pop-Elemente. Und insgesamt können wir festhalten, der Name klingt doch deutlich düsterer als der Song selber. Im Prinzip geht's darum, dass wir alle wissen, dass das Leben irgendwann vorbei ist. Also machen wir heute Nacht das Beste draus. Shibuzis Lebensmotto. Wir sterben sowieso irgendwann, also gönnen wir uns erstmal noch einen Drink. Hier ist Born to Die bei Nordseewelle. Schönen Nachmittag euch.

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9: Am Nachmittag ist es an der Küste und auf dem Festland wechselnd bewölkt. Örtlich fällt leichter Regen. Heute Abend bleibt es wolkig mit etwas Regen. In der Nacht liegen die Temperaturen zwischen 12 und 16 Grad. Derzeit liegen die Temperaturen in Leer bei 19 Grad, in Shortens und Großen Kneten bei 17 Grad und auf Borkum bei 19 Grad. Der Nordseewelle 3-Tage-Trend. Morgen fällt zunächst Regen, am Nachmittag folgen weitere Schauer, abends ist es örtlich trockener. Am Mittwoch beginnt der Tag erneut mit Regen, später gibt es freundlichere Abschnitte und zeitweise mehr Wind. Am Donnerstag ist es wechselhaft mit Schauern, die Temperaturen liegen tagsüber zwischen 17 und 23 Grad.
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10: Ich bin Christiane Hampe. Schönen guten Tag. Der Fahrer des Melonenlasters, der gestern in Wiefelstede einen Unfall gebaut hat, war total betrunken. Der 52 Jahre alte Mann hatte 4 Promille Alkoholintus. Bei dem Unfall war der LKW gestern seitlich aufgerissen. 22 Tonnen Melonen landeten auf der Fahrbahn und einem angrenzenden Acker. Der Fahrer des LKW kam mit dem Rettungswagen in die Klinik. Lebenslang wegen Mordes, dabei bleibt es. Der Bundesgerichtshof hat das Urteil im Mordfall Otterndorf bestätigt. Der BGH hat die Revision des Falls verworfen. Das Landgericht Stade hatte den Geliebten der Frau im Dezember vorigen Jahres zu lebenslanger Haft verurteilt. Er war 3 Jahre nach dem Fund der Leiche festgenommen worden. Bei den Seehäfen in Niedersachsen drohen in dieser Woche Warnstreiks. Hintergrund ist die Ablehnung eines Tarifangebots der Arbeitgeber. Bei einer Umfrage der Gewerkschaft Verdi hat sich ein großer Teil der Mitglieder gegen den vorgelegten Kompromiss ausgesprochen. Von möglichen Warnstreiks wären unter anderem die Häfen in Emden, Wilhelmshaven sowie in Bremen und Bremerhaven betroffen. Die Polizei in Jever sucht einen Umweltsünder. Der oder die Unbekannte hat einfach auf dem Famila-Parkplatz in der Jeverschen Straße Sperrmüll und mehr als ein Dutzend Altreifen abgeladen. Und zwar so viel, dass der Müll mit einem Transporter oder Anhänger dorthin gebracht worden sein muss. Die Polizei bittet um Zeugenhinweise. 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
12: Auf der A1 Osnabrück Richtung Bremen stockt der Verkehr zwischen Dreieck Stur und Bremen-Hemeling vor einer Baustelle auf 5 Kilometern. In Delmhorst ist die L867 Wildeshauser Straße zwischen Oldenburger Landstraße und der Mondstraße wegen eines Hausbrands und eines Feuerwehreinsatzes in beiden Richtungen gesperrt. Anwohnerinnen und Anwohner werden gebeten, Fenster und Türen geschlossen zu halten.
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14: Das sind die aktuellen Blitzer. In Brake unter Weser auf der Stedinger Landstraße, in Bremen am Autobahnzubringer Hornlehe und auf der Lukas-Welser-Straße, in Kappeln-Oldenburg auf der Kloppenburger Straße und in Lockstedt auf der Weser-Münder Straße. Geblitzt wird auch in Stur auf der Schulstraße, in Wilhelmshaven auf der Arthur-Grunewald-Straße und auf der Peterstraße, in Emden am Wieckhoffweg am Sportplatz, in Halbemond auf der Halbemonder Straße bei der Bushaltestelle, in Linzwege auf der Straße zum Hullen, in Norden-Süderneuland auf der Wurzeldeicher Straße, in Oldenburg auf dem Schulweg und in Schortens auf der Jeverschen Straße. 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
15: Das 49. Auricher Stadtfest ist Geschichte und ich kann euch sagen, wir hatten einen Riesenspaß auf der Sparkassenbühne am Marktplatz. Zwei Abende haben wir mit euch gefeiert, mit vielen tollen Livebands und DJ Nils Jansen. Für uns war es also rundum gelungen. Die Schausteller allerdings, die waren mit ihren Umsätzen überhaupt nicht zufrieden. Stellt sich die Frage, woran hat es gelegen? Aber das ist ja immer die Frage, woran es gelegen hat. Und deshalb suchen wir gleich nach Erklärungen gegen 14:45 hier bei Nordseewelle.

0: Bürgermeister war ganz zufrieden, die Schausteller eher nicht. Ungefähr so können wir das 49. Auricher Stadtfest zusammenfassen. Hier ist die Nordseewelle Feierabendschau mit Dennis. Und ich für meinen Teil kann sagen, mir hat das richtig Bock gemacht, mit euch zu feiern. Auf der Sparkassenbühne am Marktplatz waren wir ja Freitagabend mit dem Bieranstich. Samstag dann mit der Nordseewelle Party und DJ Nils Jansen dazu. Viele Livebands, Smashing Piccadillys, Sixpack am Freitag und On Air am Samstag. Das hat richtig Laune gemacht. Die Stimmung war gut, aber ich habe es schon angesprochen, bei den Umsetzen war aus Schaustellersicht noch deutlich Luft nach oben. Maike Thesfeld von der Stadt Aurich liefert eine mögliche Begründung.
1: Die Veranstaltungsfläche hat sich ja vergrößert, dadurch, dass wir die mobile Dorfdisco am Ende der Osterstraße hatten und das Jugendzentrum am Georgswall, sodass natürlich sich die Besucher auch verteilt haben auf eine größere Fläche. Aber insgesamt sind wir sehr zufrieden. Es war eine tolle Stimmung, es ist ganz, ganz wenig passiert, ausgelassen. Auch die Jugendbühne, das war eine tolle Atmosphäre da am Samstag und Freitagabend, insbesondere am Freitag. Da haben die Jungs und Mädels da wie an Picknickdecken gesessen, das war schon ganz toll.
0: Und so darf es dann nächstes Jahr gerne weitergehen, dann ja das große Jubiläum 50 Jahre Auricher Stadtfest. Wir freuen uns drauf.

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7: Der Nachmittag zeigt sich wechselnd bewölkt. Örtlich fällt leichter Regen. An der Küste und auf dem Festland bleibt es heute Abend wolkig mit etwas Regen. In der Nacht liegen die Temperaturen zwischen 12 und 16 Grad. Aktuell meldet Leer 19 Grad, Schortens 17 Grad, Großenkneten 17 Grad und Borkum 19 Grad. Der Nordseewelle 3-Tage-Trend. Morgen fällt zunächst Regen, am Nachmittag folgen weitere Schauer, abends ist es örtlich trockener. Am Mittwoch gibt es erneut Regen, später freundlichere Abschnitte und zeitweise mehr Wind. Donnerstag zeigt sich wechselhaft mit Schauern, tagsüber liegen die Temperaturen zwischen 17 und 23 Grad.
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8: Ich bin Cornelius Dreger. Schönen guten Tag. Beim Waldbrand in Belgien gibt es etwas Entspannung an der deutschen Grenze. Das Feuer breitet sich derzeit nicht weiter Richtung Deutschland aus. Laut Behördensprecher helfen günstiger Wind und Regen. Unter Kontrolle ist der Brand aber noch nicht. Teile der Eifelstadt Monschau in NRW wurden gestern Abend evakuiert. Die Bundeswehr will 2 Löschhubschrauber nach Belgien schicken. Das betroffene Gebiet besteht aus Torfflächen. Das wirkt wie eine Art Brandbeschleuniger. Zum Schulstart in mehreren Bundesländern bleibt der Lehrermangel ein Problem. Es kommen zu wenige junge Lehrkräfte nach. Gleichzeitig sind die Anforderungen an den Schulen gestiegen. Mehr Aufgaben, mehr Belastung. Bildungsforscher Dieter Domen über die Herausforderungen, mit denen Lehrer gerade konfrontiert sind.
9: Wenn Lehrkräfte deutlich über 40 Stunden arbeiten, wenn Gewalt an Schulen zunimmt oder wenn Eltern demokratische Werte nicht mittragen, dann sind das alles Faktoren, die den Lehrerberuf nicht attraktiver machen. Wir müssen dafür sorgen, dass die Rahmenbedingungen des Lehrerberufs deutlich verändern. Das ist eine gesellschaftliche Aufgabe, die weit über den Kultusbereich hinausführt.
8: Auf Deutschlands Straßen wird der Ton immer rauer. Das zeigt eine Langzeitstudie des Gesamtverbands der deutschen Versicherer. Die Hälfte der Autofahrer drängelt hin und wieder und ein Drittel schert nach dem Überholen schon mal so dicht ein, dass andere bremsen müssen. Fehler sehen viele dabei vor allem bei anderen. Die EU macht Russland weiter Druck. Die Außenbeauftragte Kallas kündigte in der Welt an, dass sie im Herbst die weitreichendste Sanktionsliste seit Beginn des Ukraine-Krieges vorlegen will. Die bisherigen Straflisten haben Russlands Kriegsmaschine nach Angaben von Kallas schon über 1 Billion Euro gekostet. Nach dem Auricher Stadtfest ziehen Stadt und Polizei eine positive Bilanz. Das Sicherheitskonzept und das neue größere Stadtfestkonzept seien aufgegangen. Es blieb weitestgehend friedlich. Kritik kommt dagegen von zahlreichen Schaustellern. Sie klagten über Umsatzeinbrüche von zum Teil 50%. US-Schauspielerin Hayden Panettiere ist mit 36 Jahren gestorben. Das bestätigte ihr Vater dem Sender ABC. Bekannt wurde sie etwa durch Serien wie Heroes und die Scream-Filme. Früher war sie mit dem Ex-Boxer Wladimir Klitschko verlobt. Eine Todesursache ist bislang nicht bekannt. 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
7: Auf der A1 Osnabrück Richtung Bremen stockt der Verkehr zwischen Dreieck Stur und Bremen-Hemelingen auf 5 Kilometern vor einer Baustelle. In Delmenhorst ist die Wildeshauser Straße zwischen Oldenburger Landstraße und der Motstraße wegen eines Hausbrands und Feuerwehreinsatzes in beiden Fahrtrichtungen gesperrt. Anwohner werden gebeten, Fenster und Türen geschlossen zu halten.
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7: Die aktuellen Blitzer bei uns im Nordwesten. In Brake-Unterweser auf der Stedinger Landstraße. In Bremen am Autobahnzubringer Horn-Lehe und auf der Lukas-Welser-Straße. In Kappeln-Oldenburg auf der Kloppenburger Straße. Geblitzt wird auch in Lockstedt auf der Wesermünder Straße. In Stur auf der Schulstraße und in Wilhelmshaven auf der Arthur-Grunewald-Straße und der Peterstraße. Weitere Blitzer in Emden, im Wiekhoffweg am Sportplatz, in Halbemond auf der Halbemonder Straße bei der Bushaltestelle, in Linzwege in der Straße zum Hullen und in Norden-Süderneuland auf der Wurzeldeicher Straße. Weitere Blitzer in Oldenburg auf dem Schulweg sowie in Schortens auf der Jeverschen Straße. 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
10: Aus Insomnia wird New Religion. Schlafprobleme waren gestern, jetzt wird getanzt. Hier sind Bebe Rexha und Faithless für euch. Macht euch einen schönen Montagnachmittag mit uns. Die

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Also, wenn du so gar nicht weißt, wie du deinen neuen Song nennen sollst, dann nenn ihn doch einfach genau das, was er ist. Hier ist die Nordseewelle Feierabendshow mit Dennis. Und so oder so ähnlich wird es bestimmt auch bei Mark Forster gewesen sein. Aber was man ihm lassen muss, das Ding ist absolut eingängig. Einmal gehört, hast du es sofort drin im Kopf. Für Suchmaschinen ist der Songtitel ein bisschen unpraktisch. Okay, Alexa, spiel ein Lied von Mark Forster. Müsste man mal ausprobieren, welches Lied dann am Ende dabei rauskommt. Schön aber auf jeden Fall, Mark singt davon, dass selbst schiefe Töne dabei helfen können, schwere Dinge leichter zu machen. Also endlich die offizielle Rechtfertigung für Karaoke und mich unter der Dusche. Mark Forster, jetzt hier bei Nordseewelle mit ein Lied. Macht euch einen schönen Montag mit uns.

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11: Am Nachmittag ist es meist bedeckt, örtlich fällt noch etwas Regen. Auf den Inseln zeigt sich gelegentlich die Sonne. Bei uns im Norden weht dazu im Nordwesten nur leichter Wind. In der Nacht liegen die Temperaturen bei 12 bis 16 Grad. Momentan haben wir in Ihlow 19 Grad, in Wangerland 20 Grad, in Westerstede 16 Grad und auf Jüst 18 Grad. Der Nordseewelle 3-Tage-Trend. Morgen fällt zunächst verbreitet Regen oder Nieselregen. Später zeigt es sich vor allem im Binnenland trockener. Auf den Inseln ist es länger nass. Zur Wochenmitte fällt zunächst Regen, auf den Inseln zeitweise kräftig, ehe es am Nachmittag auflockert und die Temperaturen bei 19 bis 22 Grad liegen. Am Donnerstag sind Schauer möglich.
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12: Ich bin Christiane Hampe. Schönen guten Tag. Bei den Seehäfen in Niedersachsen drohen in dieser Woche Warnstreiks. Hintergrund ist die Ablehnung eines Tarifangebots der Arbeitgeber. Bei einer Umfrage der Gewerkschaft Verdi hat sich ein großer Teil der Mitglieder gegen den vorgelegten Kompromiss ausgesprochen. Von möglichen Warnstreiks wären unter anderem die Häfen in Emden, Wilhelmshaven sowie in Bremen und Bremerhaven betroffen. Der Fahrer des Melonenlasters, der gestern in Wiefelstede einen Unfall gebaut hat, war total betrunken. Der 52 Jahre alte Mann hatte 4 Promille Alkohol intus. Bei dem Unfall war der LKW gestern seitlich aufgerissen. 22 Tonnen Melonen landeten auf der Fahrbahn und einem angrenzenden Acker. Der Fahrer des LKW kam mit dem Rettungswagen in die Klinik. In der Emder Trogstrecke ist am Wochenende eine riesige Open-Air-Galerie entstanden. Beim Graffiti-Event Hit the Troge wurden 85 großformatige bunte Bilder auf die lange Betonwand gesprüht von internationalen Graffiti-Künstlern. Einige sind sogar extra aus den USA nach Emden angereist. Tausende Besucher haben sich die Graffitis an der Trogstrecke am Wochenende bereits angeschaut. Nach dem Auricher Stadtfest ziehen Stadt und Polizei eine positive Bilanz. Das Sicherheitskonzept und das neue, größere Stadtfestkonzept seien aufgegangen. Es blieb weitestgehend friedlich. Kritik kommt dagegen von zahlreichen Schaustellern. Sie klagten über Umsatzeinbrüche von zum Teil 50%. 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
14: Auf der A29 Oldenburg Richtung Ahlhorner Heide ist zwischen Wadenburg und Großen Kneten wegen eines defekten Fahrzeugs auf dem rechten Fahrstreifen eine Unfallstelle ungesichert. Auf der A1 Hamburg Richtung Osnabrück stockt der Verkehr zwischen Bremer Kreuz und Bremen-Arsten auf 5 Kilometern vor einer Baustelle. Die L867 in Delmenhorst Wildeshauser Straße ist zwischen Oldenburger Landstraße und Delmotstraße wegen eines Hausbrands und eines Feuerwehreinsatzes in beiden Fahrtrichtungen gesperrt.
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16: Es wird geblitzt. In Aurich auf der Lehrer Landstraße, in Bösel auf der Südkamper Höhe, in Bremen auf der Lukas-Welser Straße und an der Stefani-Brücke. Außerdem in Delmenhorst auf dem Riedeweg, in Stur auf der Schulstraße und in Süge auf der Hannoverschen Straße. Auch in Emden im Wiekow-Weg am Sportplatz, in Halbemond auf der Halbemonder Straße bei der Bushaltestelle, in Linzwege auf der Straße zum Hullen und in Norden-Süderneuland auf der Wurzeldeicher Straße. Weiterhin in Oldenburg auf dem Schulweg und in Schortens auf der Jeferschen Straße. 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
17: Wenn's läuft, dann läuft's. Und dann kann man kurz nach dem zweiten Teil ja auch gerne schon mal einen dritten ankündigen. So lief das wohl auch im Hause Disney. Zoomania 3 ist offiziell in der Mache. Es geht in die Welt der Vögel. So viel kann ich euch schon mal verraten. Und was wir sonst noch wissen, das teilen wir gleich mit euch. Gegen 3:45 hier bei Nordseewelle.

Damit hatten wir jetzt eigentlich so schnell gar nicht gerechnet, aber Disney hat's offiziell bestätigt. Zoomania bekommt einen dritten Teil. Hier ist die Nordseewelle Feierabend schon mit Dennis und klar, ganz überraschend kommt das jetzt auch nicht. Ne? Bei Disney will man eben auch die Kuh melken, solange sie Milch gibt. Und Zoomania 2 ist ja der erfolgreichste Animationsfilm aus den USA. 1,7 Milliarden Dollar hat er weltweit eingespielt. Und wir können davon ausgehen, der dritte Teil, der wird daran ziemlich sicher anknüpfen, auch weil einige der beliebtesten Charaktere zurückkehren werden. Officer Judy Hopps wird wieder dabei sein, genauso Gary the Snake. Nur über Nick Wilde hat Disney noch nichts gesagt, aber sind wir ehrlich, ohne den geht's ja eigentlich gar nicht. Klar ist auf jeden Fall schon, in Zoomania 3 geht's in die Welt der Vögel. Welches Federfeder allerdings im Mittelpunkt steht, das hat Disney noch nicht verraten. Auch zur weiteren Story ist noch nichts bekannt, genauso wenig zu einem möglichen Starttermin. Da müssen wir uns also wohl noch ein bisschen gedulden, aber gut, da können wir uns ja ein Beispiel an den Faultieren in Zoomania nehmen. Die haben ja auch keine Hektik.

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8: Am Nachmittag ist es meist bedeckt. Örtlich fällt noch etwas Regen. Bei uns im Nordwesten weht leichter Wind. Auf den Inseln zeigt sich gelegentlich die Sonne. Momentan haben wir in Ilo 19 Grad, in Wangerland 20 Grad, in Westerstede 16 Grad und auf Jüst 18 Grad. Der Nordseewelle

0: der 3-Tage-Trend. Morgen gibt es zunächst verbreitet Regen oder Nieselregen. Später zeigt es sich vor allem im Binnenland trockener. Auf den Inseln bleibt es länger nass. Zur Wochenmitte fällt zunächst Regen, auf den Inseln zeitweise kräftig, ehe es auflockert und mit 19 bis 22 Grad milder ist. Am Donnerstag bleiben Schauer möglich.
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2: Ich bin Cornelius Dreger. Schönen guten Tag. Der große Waldbrand in Belgien breitet sich aktuell nicht Richtung Deutschland aus. Regen und günstiger Wind bremsen die Flammen, heißt es von den Behörden. Mehr von Dirk Justes.
3: Unter Kontrolle ist das Feuer aber noch nicht. Aufnahmen aus der Luft sollen heute ein genaueres Bild der Lage liefern. Es ist der größte Waldbrand in der Geschichte Belgiens. Gestern Abend mussten Teile von Monschau in NRW vorsorglich evakuiert werden. Rund 500 Feuerwehrleute und Einsatzkräfte kämpfen gegen die Flammen im Naturschutzgebiet Hohes Venn. Deutschland will 2 Bundeswehrlöschhubschrauber nach Belgien schicken.
2: In mehreren Bundesländern startet heute die Schule wieder und der Lehrermangel hat Deutschland weiter im Griff. Aktuelle Zahlen zeigen, mehr als jeder dritte Lehrer ist 50 Jahre oder älter. Junge Kollegen kommen nur noch langsam nach. Vor allem in den MINT-Fächern, also Mathe, Informatik, Naturwissenschaften und Technik, ist die Lage dramatisch, sagte uns Bildungsforscher Dieter Domen.
4: MINT ist extrem und das liegt natürlich auch daran, dass der Bedarf an MINT-Fachkräften in anderen Bereichen größer ist und man sich manchmal etwas mehr um die Fachkräfte kümmert, als das in den Schulen der Fall ist. Und im Zweifelsfall sind auch die Gehälter durchaus noch attraktiver als die Lehrergehälter.
2: Auf den deutschen Straßen geht's immer aggressiver zu. Das zeigt eine Studie vom Gesamtverband der deutschen Versicherer. Jeder zweite Autofahrer drängelt demnach hin und wieder. Die Selbstwahrnehmung lässt dabei zu wünschen übrig. Fehler machen vor allem andere. Mehr Migranten und abgelehnte Asylsuchende verlassen Deutschland freiwillig. Im ersten Halbjahr waren es gut 9.200 Menschen, so die Funke-Zeitungen. Das sind fast 2.000 mehr als im Vorjahreszeitraum. Der Bund unterstützt die Rückkehr mit speziellen Programmen. Die Hafenarbeiter in den Seehäfen legen noch heute Abend ihre Arbeit nieder. Mit Beginn der Nachtschicht ruft Verdi in Bremen, Bremerhaven, Wilhelmshaven, Emden und Brake zu einem 24-Stunden-Warnstreik auf. Zuvor hatten die Beschäftigten ein Tarifangebot der Arbeitgeber abgelehnt. Die Menschen in Deutschland geben für Freizeit und Co. im Monat durchschnittlich gut 300 Euro aus. Dazu gehören etwa Tickets fürs Kino oder Museum, die Gebühr fürs Fitnessstudio oder auch Bücher. Anteilig am meisten geben Paare ohne Kind aus, so das Statistische Bundesamt. 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
0: Auf der A29 Oldenburg Richtung Ahlhorner Heide zwischen Badenburg und Großen Kneten. Ungesicherte Unfallstelle wegen eines defekten Fahrzeugs auf dem rechten Fahrstreifen. Auf der A1 Hamburg Richtung Osnabrück zwischen Bremer Kreuz und Bremen-Arsten. 5 Kilometer stockender Verkehr vor der Baustelle. Die L867 in Delmenhorst, Wildeshauser Straße ist zwischen Oldenburger Landstraße und Delmotstraße wegen eines Hausbrands und Feuerwehreinsatzes in beiden Fahrtrichtungen gesperrt.
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0: Das sind die aktuellen Blitzer. In Aurich auf der Lehrer Landstraße, in Delmenhorst auf dem Riedeweg und in Böse auf der Südkamper Höhe. Geblitzt wird auch in Emden auf dem Wiekhoffweg am Sportplatz, in Linzwege auf der Straße zum Hullen, in Norden-Süderneuland auf der Wurzeldeicher Straße, in Oldenburg auf dem Schulweg und in Schortens auf der Jewersche Straße. 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

0: Welle Feierabendshow ist hier mit Dennis und mein persönlicher Wunsch ist hiermit eigentlich schon in Erfüllung gegangen. Sascha Grammel kommt noch einmal mit seinem Programm Wünsch dir was nach Aurich. Ich kann es euch wirklich nur empfehlen. Ich habe es beim ersten Auftritt in der Sparkassenarena gesehen und ihr werdet garantiert aus dem Lachen nicht rauskommen. Heute in genau einer Woche kehrt Sascha Grammel zurück nach Aurich. Natürlich nicht alleine, sondern mit seinen wunderbaren Puppen.
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13: Sonne und Wolken wechseln sich am Nachmittag ab. Örtlich fällt noch leichter Regen. Bei uns im Norden weht meist leichter Wind. Bis zum Abend liegen die Temperaturen zwischen 13 und 19 Grad. Derzeit in Wehna 19 Grad, in Varel 19 Grad, in Kloppenburg 16 Grad und in Norderney 19 Grad. Der Nordseewelle 3-Tage-Trend. Morgen beginnt es vielerorts mit leichtem Regen oder Nieselregen. Später lockert es im Binnenland auf. An der Küste zeigt es sich eher trüb. Am Mittwoch fällt zunächst gebietsweise Regen, auf den Inseln zeitweise kräftiger, ehe nachmittags Auflockerungen folgen und der Wind deutlich auffrischt. Donnerstag zeigt sich wechselhaft mit weiteren Schauern. Tagsüber liegen die Temperaturen zwischen 16 und 22 Grad.
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14: Ich bin Christiane Hampe. Schönen guten Tag. Der Fahrer des Melonenlasters, der gestern in Wiefelstede einen Unfall gebaut hat, war total betrunken. Der 52 Jahre alte Mann hatte 4 Promille Alkohol intus. Bei dem Unfall war der LKW gestern seitlich aufgerissen. 22 Tonnen Melonen landeten auf der Fahrbahn und einem angrenzenden Acker. Der Fahrer des LKW kam mit dem Rettungswagen in die Klinik. Lebenslang wegen Mordes, dabei bleibt es. Der Bundesgerichtshof hat das Urteil im Mordfall Otterndorf bestätigt. Der BGH hat die Revision des Falls verworfen. Das Landgericht Stade hatte den Geliebten der Frau im Dezember vorigen Jahres zu lebenslanger Haft verurteilt. Er war 3 Jahre nach dem Fund der Leiche festgenommen worden. Bei den Seehäfen in Niedersachsen drohen in dieser Woche Warnstreiks. Hintergrund ist die Ablehnung eines Tarifangebots der Arbeitgeber. Bei einer Umfrage der Gewerkschaft Verdi hat sich ein großer Teil der Mitglieder gegen den vorgelegten Kompromiss ausgesprochen. Von möglichen Warnstreiks wären unter anderem die Häfen in Emden, Wilhelmshaven sowie in Bremen und Bremerhaven betroffen. Die Polizei in Jever sucht einen Umweltsünder. Der oder die Unbekannte hat einfach auf dem Famila-Parkplatz in der Jeverschen Straße Sperrmüll und mehr als ein Dutzend Altreifen abgeladen. Und zwar so viel, dass der Müll mit einem Transporter oder Anhänger dorthin gebracht worden sein muss. Die Polizei bittet um Zeugenhinweise. 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
13: Auf der A1 Hamburg Richtung Osnabrück zwischen Bremer Kreuz und Bremen-Arsten stoppt der Verkehr auf 5 Kilometern vor der Baustelle. In der Gegenrichtung nach Bremen zwischen Dreieck Stur und Bremen-Himmelingen sind es 4 Kilometer. Vorsicht auf der A29 Jade-Linie Oldenburg Richtung Ahlhorner Heide zwischen Wadenburg und Großen Kneten wegen einer ungesicherten Unfallstelle und eines defekten Fahrzeugs auf dem rechten Fahrstreifen.
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13: Die aktuellen Blitzer bei uns im Nordwesten. In Aurich auf der Lehrer Landstraße, in Delmenhorst auf dem Riedeweg und in Ostrauderfehn in Idafehn Süd. Geblitzt wird auch in Dornum auf der Westerstraße, in Emden im Wiekoffweg am Sportplatz, in Linzwege in der Straße zum Hullen, in Norden Süderneuland auf der Wurzeldeicher Straße, in Oldenburg auf dem Schulweg und in Schortens auf der Jewaschen Straße. 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
16: Endlich wieder ein bisschen Regen im Nordwesten. Das wurde auch wirklich Zeit. Wir liefern euch gleich die drei deutlichsten Anzeichen dafür, dass es in letzter Zeit wirklich ein bisschen zu trocken gewesen ist bei uns. Das Ganze nach Musik unter anderem von Ricky Martin, Michael Schulte, Regard und Ray Dalton.

die Nordseewelle Feierabendshow mit Dennis. Und ich muss zugeben, selten habe ich mich so über ein bisschen Regen gefreut wie gestern Abend und heute. Endlich kommt da mal wieder ein bisschen was von oben runter. Selbst bei uns im Nordwesten war es in den letzten Monaten ja viel, viel zu trocken. Gefühlt ist Regen ja auch mittlerweile eigentlich gar kein Wetter mehr, sondern ein echtes Event. Hier ist nochmal schnell die Top 3 der Anzeichen, dass es in den letzten Wochen wirklich viel zu trocken gewesen ist. Auf Platz 3, der Lippenpflegestift hat Burnout. Platz 2, wir Menschen bestehen quasi nur noch aus Staub und guten Vorsätzen. Und auf Platz 1, das deutlichste Anzeichen dafür, dass es in den letzten Wochen viel zu trocken war. Wenn ich mich kratzte, entstand bis gestern Abend eine

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8: Am Nachmittag wechseln sich Sonne und Wolken ab. Örtlich fällt noch leichter Regen. Bei uns im Nordwesten weht meist leichter Wind. Bis zum Abend liegen die Temperaturen zwischen 13 und 19 Grad.

0: Der Nordseewelle 3-Tage-Trend. Morgen beginnt es vielerorts mit leichtem Regen oder Nieselregen. Später lockert es im Binnenland auf, an der Küste ist es eher trüb. Am Mittwoch fällt zunächst gebietsweise Regen, auf den Inseln zeitweise kräftiger, ehe nachmittags Auflockerungen folgen und der Wind deutlich auffrischt. Am Donnerstag ist es wechselhaft mit weiteren Schauern. Tagsüber liegen die Temperaturen zwischen 16 und 22 Grad. Momentan haben wir in Wehna 19 Grad, Varel 19 Grad, Kloppenburg 16 Grad und Norderney 19 Grad.
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2: Ich bin Cornelius Dreger. Schönen guten Tag. Im Waldbrandgebiet an der deutsch-belgischen Grenze hat sich die Lage etwas entspannt. Regen und günstiger Wind helfen den Einsatzkräften ein wenig. Seit Freitag wütet der größte Waldbrand, den Belgien in über 100 Jahren gesehen hat. In Deutschland mussten Teile des Eifelortes Monschau evakuiert werden. Feuerwehrleiter Philipp Krüger sagt:
3: Für morgen sind starke Winde mit einzelnen starken Böen angezeigt durch unsere Meteorologen vor Ort, die aus Südwest kommen. Das ist eine ganz neue Lage, die hatten wir aktuell noch nicht. Da bereiten wir uns zurzeit daraufhin vor.
2: Für eine Entwarnung ist es dementsprechend noch zu früh, so die Experten. In Deutschland sollen es Start-ups künftig leichter haben. Die Bundesregierung will mit besseren steuerlichen Bedingungen und auch zielgerichteteren Förderprogrammen unterstützen. Das hat Finanzminister Lars Klingbeil angekündigt. Er nimmt dabei auch besonders Ostdeutschland in den Fokus.
4: Wir sehen ja auch die Erfolge. Silicon Saxony will ich hier erwähnen, Europas größtes Halbleitercluster. Wir gucken nach Jena, brillante Optik, erstklassige Medizintechnik. Wir sehen, was am Chemiestandort Leuna an Biotech-Ökosystemen entsteht. Und so gibt es ganz viele Beispiele in Ostdeutschland.
2: Klingbeil findet, wenn man sich unabhängiger machen will, darf man nicht jammern, sondern muss selbst aktiv werden. In Deutschland fehlen zum Schulstart weiter Lehrkräfte. Besonders im Osten ist die Lage angespannt. Zu wenige junge Lehrer kommen nach, während die Babyboomer in Rente gehen. Bessere Bedingungen seien deshalb eine gesamtgesellschaftliche Aufgabe, sagte uns Bildungsforscher Dieter Domen im Interview. Auf Deutschlands Straßen wird der Ton immer rauer. Das zeigt eine Langzeitstudie des Gesamtverbands der deutschen Versicherer. Die Hälfte der Autofahrer drängelt hin und wieder und ein Drittel schert nach dem Überholen schon mal so dicht ein, dass andere bremsen müssen. Fehler sehen viele dabei vor allem bei anderen. Nach dem Auricher Stadtfest ziehen Stadt und Polizei eine positive Bilanz. Das Sicherheitskonzept und das neue größere Stadtfestkonzept seien aufgegangen. Es blieb weitestgehend friedlich. Kritik kommt dagegen von zahlreichen Schaustellern. Sie klagten über Umsatzeinbrüche von zum Teil 50%. 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
0: Vorsicht auf der A29 Jadelinie Oldenburg Richtung Ahlhorner Heide. Zwischen Wadenburg und Großen Kneten befindet sich eine ungesicherte Unfallstelle und ein defektes Fahrzeug auf dem rechten Fahrstreifen. Auf der A1 Hamburg Richtung Osnabrück stockt der Verkehr zwischen Bremer Kreuz und Bremen-Arsten vor der Baustelle auf 5 Kilometern. In Richtung Bremen sind es zwischen Dreieck Stur und Bremen-Hemelingen 4 Kilometer stockender Verkehr vor der Baustelle.
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0: Es wird geblitzt. In Aurich auf der Lehrer Landstraße. In Delmenhorst auf dem Riedeweg. In Osthauderfehn in Idafehn Süd. In Dornum auf der Westerstraße. In Emden auf dem Wiekhoffweg am Sportplatz. In Linzwege auf der Straße zum Hullen. In Norden Süderneuland auf der Wurzeldeicher Straße. In Oldenburg auf dem Schulweg. Und in Schortens auf der Jeverschen Straße. 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
6: Gute Freunde sind wichtig für uns. Das war eigentlich soweit schon länger klar. Neu ist aber, gute Freundschaften wirken sich sogar positiv auf unsere Gesundheit aus. Das hat jetzt eine Studie herausgefunden und um die kümmern wir uns gleich ausführlicher. Erstmal aber gibt's jetzt Musik von Nicky Yor für euch. Das ist Eyes on You. 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

Kaiser Franz Beckenbauer wusste, gute Freunde kann niemand trennen und wer gute Freundschaften pflegt und enge soziale Bindungen hat, dem geht es besser, körperlich und auch psychisch. Hier ist die Nordseewelle Feierabendshow mit Dennis und das ist wirklich eine ganz spannende Studie aus der Türkei. Da ging es nämlich nicht nur um Freundschaften, sondern auch um die Beziehung zu den eigenen Eltern in der Kindheit. Wenn das Verhältnis da positiv war, hat das ebenfalls Einfluss auf unsere Gesundheit, aber nicht so stark wie bei Freunden. Unser soziales Umfeld im Laufe des Lebens wird es halt immer wieder verändert und deshalb können Freundschaften, Partnerschaften und andere Beziehungen frühere Erfahrungen stärken, aber auch abmildern. Das hat die Studie herausgefunden. Gute soziale Beziehungen sind also eine universelle Säule des Wohlbefindens. Das schreiben die Forscher und ich finde, genau so eine wichtige Säule ist auch die richtige Musik. Wir tun was für euer Wohlbefinden. Jetzt hier bei Nordseewelle mit Somber und Homebreaker. Schönen Feierabend euch.

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6: Heute am frühen Abend gibt es bei uns im Nordwesten Sonne und Wolken. Und um Wilhelmshaven ziehen einzelne Schauer durch. Sonst ist es überwiegend trocken bei leichtem Wind. In der Nacht kühlt es auf 12 bis 16 Grad ab. Die aktuellen Temperaturen. Oblengen 20 Grad, Wilhelmshaven 19 Grad, Friesoythe und Langeoog jeweils 18 Grad. Der Nordseewelle 3-Tage-Trend. Morgen beginnt mit Regen oder Schauern, die im Tagesverlauf nachlassen. Zum Abend hin lockert es auf. Zur Wochenmitte wechseln Wolken und freundliche Abschnitte. Örtlich fällt noch Regen, an der Küste ist es windiger bei 19 bis 23 Grad. Am Donnerstag ist es bedeckt, zeitweise sind Regenschauer möglich.
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7: Ich bin Christiane Hampe. Schönen guten Tag. Bei den Seehäfen in Niedersachsen drohen in dieser Woche Warnstreiks. Hintergrund ist die Ablehnung eines Tarifangebots der Arbeitgeber. Bei einer Umfrage der Gewerkschaft Verdi hat sich ein großer Teil der Mitglieder gegen den vorgelegten Kompromiss ausgesprochen. Von möglichen Warnstreiks wären unter anderem die Häfen in Emden, Wilhelmshaven sowie in Bremen und Bremerhaven betroffen. Der Fahrer des Melonenlasters, der gestern in Wiefelstede einen Unfall gebaut hat, war total betrunken. Der 52 Jahre alte Mann hatte 4 Promille Alkohol-Intus. Bei dem Unfall war der LKW gestern seitlich aufgerissen. 22 Tonnen Melonen landeten auf der Fahrbahn und einem angrenzenden Acker. Der Fahrer des LKW kam mit dem Rettungswagen in die Klinik. In der Emder Trotstrecke ist am Wochenende eine riesige Open-Air-Galerie entstanden. Beim Graffiti-Event Hit the Troke wurden 85 großformatige bunte Bilder auf die lange Betonwand gesprüht von internationalen Graffiti-Künstlern. Einige sind sogar extra aus den USA nach Emden angereist. Tausende Besucher haben sich die Graffitis an der Trotstrecke am Wochenende bereits angeschaut. Nach dem Auricher Stadtfest ziehen Stadt und Polizei eine positive Bilanz. Das Sicherheitskonzept und das neue, größere Stadtfestkonzept seien aufgegangen. Es blieb weitestgehend friedlich. Kritik kommt dagegen von zahlreichen Schaustellern. Sie klagten über Umsatzeinbrüche von zum Teil 50%. 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
6: Vorsicht auf der A29 Oldenburg Richtung Wilhelmshaven. Zwischen Oldenburg-Ohmstede und dem Kreuz Oldenburg-Nord liegen Gegenstände auf der Fahrbahn. Auf der A1 stockt der Verkehr zwischen dem Bremer Kreuz und Bremen-Arsten Richtung Osnabrück sowie zwischen dem Dreieck Stur und Bremen-Hemeling Richtung Bremen vor Baustellen. Die Vorlitzer Straße ist zwischen Kösterweg und Buschkenweg in beiden Richtungen wegen einer Unfallaufnahme gesperrt.
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6: Das sind die aktuellen Blitzer. In Ostrauderfehn auf der Idafehn Süd, in Oldenburg auf der Nadorster Straße und im Schulweg, in Dornum auf der Westerstraße. Geblitzt wird auch in Emden am Wieckhoffweg am Sportplatz, in Linzweger auf der Straße zum Hullen, in Norden Süderneuland auf der Wurzeldeicher Straße und in Schortens auf der Jeverschen Straße. 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
8: Ace of Base, Bruno Mars, NSYNC und Iggy Kelly. Ja, auf den ersten Blick haben die jetzt vielleicht nicht allzu viel gemeinsam, aber die stehen jetzt alle zusammen auf der Nordseewelle Playlist und zwar hintereinander weg. Schön, dass ihr mit dabei seid. Macht euch einen entspannten Feierabend mit uns.

0: Schnauze Welle Feierabendshow ist hier mit Dennis und ich bin da ganz ehrlich, so richtig kann ich es immer noch nicht glauben, dass Bonnie Tyler nicht mehr unter uns ist. Im März hatte ich noch das große Vergnügen, mit ihr zu telefonieren. Wir haben uns beide so sehr auf ihr Konzert auf der Freilichtbühne in Wiesmoor diesen Sommer gefreut. Dann aber eben der Schock. Erst war Bonnie nach einer OP ins Koma gefallen und gerade als es ihr wieder besser zu gehen schien, ist sie dann leider doch verstorben. Philipp Detlefs in London. Am Wochenende konnten sich die Fans in ihrer walisischen Heimat bei einem Trauerzug von der Sängerin verabschieden. Tausende haben die Gelegenheit genutzt, wohl auch, weil Bonnie Tyler sich immer als eine von ihnen gesehen hat.
1: Absolut, das hört man auch immer wieder. Bonnie Tyler war ein Weltstar, aber sie blieb Wales immer eng verbunden. Sie hat mit ihrem Mann abwechselnd in Portugal an der Algarve und in ihrem Haus im Ort Mumbles in Wales gewohnt. Und da hat sie sich nicht abgeschottet, sondern ganz im Gegenteil, Weihnachtsfeiern für Einheimische geschmissen, dafür war sie bekannt. Und da hat sie auch einfach die Nachbarn eingeladen, nicht nur Promis. Viele Menschen kannten sie also wirklich persönlich und deshalb war es schon beim ersten Trauerzug am Samstag sehr emotional. Tränen, Applaus, Gesang. Die Menschen trauern da wirklich um ihre Bonnie Tyler.
0: Und wir trauern mit. Bonnie Tyler ist heute im engsten Familienkreis in Wales.

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1: Heute am frühen Abend zeigen sich bei uns im Nordwesten Sonne und Wolken. Rund um Wilhelmshaven ziehen noch einzelne Schauer durch. Sonst ist es überwiegend trocken bei leichtem Wind. In der Nacht sinken die Temperaturen auf 12 bis 16 Grad. Derzeit in Upplengen 20 Grad, Wilhelmshaven 19 Grad, Friesoythe 18 Grad und Langeoog 18 Grad. Der Nordseewelle 3-Tage-Trend. Morgen beginnt der Tag bei uns im Norden mit Regen oder Schauern, die im Tagesverlauf nachlassen. Dann lockert es auf. Zur Wochenmitte wechseln Wolken und freundliche Abschnitte. Örtlich fällt noch Regen. An der Küste ist es windiger bei 19 bis 23 Grad. Am Donnerstag zeigt es sich bedeckt. Zeitweise sind Regenschauer möglich.
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2: Ich bin Cornelius Dreger. Schönen guten Abend. Im Waldbrandgebiet an der deutsch-belgischen Grenze hat sich die Lage etwas entspannt. Regen und günstiger Wind helfen den Einsatzkräften ein wenig. Für eine Entwarnung ist es aber noch zu früh. Morgen werden starke Winde aus Südwest erwartet. Die Feuerwehr sagt, das ist eine ganz neue Lage. Seit Freitag wütet der größte Waldbrand, den Belgien in über 100 Jahren gesehen hat. In Deutschland mussten Teile des Eifelortes Monschau evakuiert werden. Eine neue Firma zu gründen soll in Deutschland künftig besser funktionieren. Bundesfinanzminister Lars Klingbeil will Start-ups deswegen mit besseren steuerlichen Bedingungen unterstützen. Es geht darum, dass mehr privates Kapital in junge Unternehmen fließt. Klingbeil will, dass die Weltmarktführer von morgen aus Deutschland kommen und sagt:
3: In einer Zeit, wo wir uns unabhängiger machen, wo wir nicht Leuten wie Peter Thiel und Elon Musk die Zukunft der künstlichen Intelligenz überlassen wollen, in diesen Zeiten dürfen wir nicht jammern in Deutschland und Europa, sondern wir müssen selbst aktiv werden und dafür brauchen wir Kapital. Das ist aus unserer Sicht einer der wichtigsten Bereiche, wenn es darum geht, Gründungen voranzutreiben und auch das Wachstum voranzutreiben.
2: In mehreren Bundesländern hat die Schule heute wieder begonnen und der Lehrermangel bleibt ein Problem. Mehr als jeder dritte Lehrer ist 50 oder älter. Junge Kollegen kommen nur langsam nach. Besonders gesucht werden Lehrkräfte in den MINT-Fächern, also Mathe, Informatik, Naturwissenschaften und Technik. Bei der Bundeswehr gibt es so viele Soldatinnen und Soldaten wie lange nicht. Aktuell sind es gut 186.000. Das ist der höchste Stand seit 13 Jahren. Und außerdem auch so viele, wie das Verteidigungsministerium in diesem Jahr schaffen wollte. Die Hafenarbeiter in den Seehäfen legen noch heute Abend ihre Arbeit nieder. Mit Beginn der Nachtschicht ruft Verdi in Bremen, Bremerhaven, Wilhelmshaven, Emden und Brake zu einem 24-Stunden-Warnstreik auf. Zuvor hatten die Beschäftigten ein Tarifangebot der Arbeitgeber abgelehnt. 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
1: Vorsicht auf der A29 Jade-Linie Oldenburg Richtung Wilhelmshaven. Zwischen Oldenburg-Ohmstede und Kreuz Oldenburg-Nord liegen Gegenstände auf der Fahrbahn. Auf der A1 Hamburg Richtung Osnabrück stockt der Verkehr zwischen Bremer Kreuz und Bremen-Arsten vor der Baustelle, in der Gegenrichtung zwischen Dreieck Stur und Bremen-Hemelingen. Im Kreis Aurich ist die Vorlitzer Straße zwischen Kösterweg und Buschkenweg wegen einer Unfallaufnahme in beiden Richtungen gesperrt.
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1: Das sind die aktuellen Blitzer. In Ostrauderfehn auf der Idafehn Süd, in Oldenburg auf der Nadorster Straße, in Dornum auf der Westerstraße und in Emden im Wiekopfweg am Sportplatz. Geblitzt wird auch in Linzwege in der Straße zum Hullen, in Norden-Süderneuland auf der Wurzeldeicher Straße, in Oldenburg auf dem Schulweg und in Schortens auf der Jeverschen Straße. 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

0: Vielleicht war es nicht ganz so voll wie in den vergangenen Jahren, aber ich kann aus eigener Erfahrung auf jeden Fall sagen, vor allem Freitagabend hat es schon ein bisschen gedauert, sich durch die Leute durchzukämpfen. Hier ist die Nordseewelle Feierabendshow mit Dennis und ich persönlich hatte auf jeden Fall eine Menge Spaß mit euch. Auf der Sparkassenbühne am Marktplatz, das Auricher Stadtfest hat mal wieder geliefert, findet auch Stadtmarketing-Chefin Maike Thesfeld. Sie erinnert sich vor allem an zwei ganz besondere Momente.
1: Mit einer Kollegin oben auf dem Schussturm und habe ein Video gedreht vom Samstagabend, als On Air gespielt hat. Das war so ein bisschen Gänsehautmoment, wo ich gedacht habe, wow, das ist schon echt gewaltig, was hier unterwegs ist. Ja, das war eine ganz tolle Atmosphäre und dann war es noch ein zweiter Moment, als wir an der mobilen Dorfdisco waren, die Local Heroes, da hat auch eine Band gespielt. Da war so eine tolle Stimmung, die Leute haben so getanzt, die haben so abgefeiert. Es waren wirklich Menschen da, die sonst, glaube ich, weniger auf dem Stadtfest gewesen sind. Und das hat mich sehr gefreut, dass man da noch eine Zielgruppe dazu gewinnen konnte.
0: Das 49. Auricher Stadtfest ist Geschichte. Ab jetzt beginnt die Vorfreude auf das große Jubiläum 2027.

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Ey, die Nummer, die ist bei mir im Zimmer früher rauf und runter gelaufen. Ich glaube, meine Eltern haben schon heimlich gekotzt darüber. Eiffel 65 mit Blue Dabba Dee hier bei Nordseewelle. Und ich finde, das Teil hat über ein halbes Jahrhundert das geschafft, was nicht so viele Songs hinkriegen. Das wird einfach nicht nervig. Also ich mache das auch heute immer noch laut, wenn es läuft. Ich bin Dennis. Wenn es euch da genauso geht wie mir, könnt ihr das Radio jetzt dann auch gerne laut lassen. Für Sabrina Carpenter. Wir hören uns wieder morgen Nachmittag ab 2 in der Nordseewelle Feierabendshow.

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4: Ich bin Cornelius Dreger. Schönen guten Abend. An der deutsch-belgischen Grenze kämpfen Einsatzkräfte weiter gegen den großen Waldbrand. Der Regen sowie der ausbleibende Wind haben die Lage etwas entspannt. Entwarnung gibt es aber noch nicht. Das gilt beispielsweise auch für den teils evakuierten deutschen Eifelort Monschau, sagte die zuständige Bürgermeisterin. Sorgen machen der Feuerwehr aktuell die Wettervorhersagen für morgen. Dann soll es starke Winde und auch vereinzelt kräftige Böen geben, die Feuer wieder anfachen könnten. In Deutschland sollen es Start-ups künftig leichter haben. Die Bundesregierung will mit besseren steuerlichen Bedingungen und auch zielgerichteteren Förderprogrammen unterstützen. Das hat Finanzminister Lars Klingbeil angekündigt. Er nimmt dabei auch besonders Ostdeutschland in den Fokus.
5: Wir sehen ja auch die Erfolge. Silicon Saxony will ich hier erwähnen, Europas größtes Halbleitercluster. Wir gucken nach Jena, brillante Optik, erstklassige Medizintechnik. Wir sehen, was am Chemiestandort Leuna an Biotech-Ökosystemen entsteht. Und so gibt es ganz viele Beispiele in Ostdeutschland.
4: Klingbeil findet, wenn man sich unabhängiger machen will, darf man nicht jammern, sondern muss selbst aktiv werden. In mehreren Bundesländern hat die Schule heute wieder begonnen und der Lehrermangel bleibt ein Problem. Mehr als jeder dritte Lehrer ist 50 oder älter. Junge Kollegen kommen nur langsam nach. Besonders gesucht werden Lehrkräfte in den MINT-Fächern, also Mathe, Informatik, Naturwissenschaften und Technik. Die EU macht Russland weiter Druck. Die Außenbeauftragte Kallas kündigte in der Welt an, dass sie im Herbst die weitreichendste Sanktionsliste seit Beginn des Ukraine-Krieges vorlegen will. Die bisherigen Straflisten haben Russlands Kriegsmaschine nach Angaben von Kallas schon über 1 Billion Euro gekostet. Nach dem Auricher Stadtfest ziehen Stadt und Polizei eine positive Bilanz. Das Sicherheitskonzept und das neue größere Stadtfestkonzept seien aufgegangen. Es blieb weitestgehend friedlich. Kritik kommt dagegen von zahlreichen Schaustellern. Sie klagten über Umsatzeinbrüche von zum Teil 50%. Die Menschen in Deutschland geben für Freizeit und Co. im Monat durchschnittlich gut 300 Euro aus. Dazu gehören etwa Tickets fürs Kino oder Museum, die Gebühr fürs Fitnessstudio oder auch Bücher. Anteilig am meisten geben Paare ohne Kind aus, so das Statistische Bundesamt. 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
4: Ich bin Cornelius Dreger. Schönen guten Abend. Im Waldbrandgebiet an der deutsch-belgischen Grenze hat sich die Lage etwas entspannt. Regen und günstiger Wind helfen den Einsatzkräften ein wenig. Seit Freitag wütet der größte Waldbrand, den Belgien in über 100 Jahren gesehen hat. In Deutschland mussten Teile des Eifelortes Monschau evakuiert werden. Feuerwehrleiter Philipp Krüger sagt:
5: Für morgen sind starke Winde mit einzelnen starken Böen angezeigt durch unsere Meteorologen vor Ort, die aus Südwest kommen. Das ist eine ganz neue Lage, die hatten wir aktuell noch nicht. Da bereiten wir uns zurzeit daraufhin vor.
4: Für eine Entwarnung ist

0: es dementsprechend noch zu früh, so die Experten. Auf Deutschlands Straßen wird der Ton immer rauer. Das zeigt eine Langzeitstudie des Gesamtverbands der deutschen Versicherer. Jeder zweite Autofahrer reagiert seinen Ärger über andere demnach sofort ab. Ähnlich viele drängeln hin und wieder. Ein Drittel schert nach dem Überholen auch schon mal so dicht ein, dass andere bremsen müssen. Fehler sehen viele dabei vor allem bei anderen. Dazu kommt außerdem die Ablenkung. Jeder vierte schreibt während der Fahrt zumindest manchmal Nachrichten. In Deutschland sollen es Startups künftig leichter haben. Die Bundesregierung will mit besseren steuerlichen Bedingungen und auch zielgerichteteren Förderprogrammen unterstützen. Das hat Finanzminister Klingbeil angekündigt. Er nimmt dabei auch besonders Ostdeutschland in den Fokus. Bei der Bundeswehr gibt es so viele Soldatinnen und Soldaten wie lange nicht. Aktuell sind es gut 186.000. Das ist der höchste Stand seit 13 Jahren. Und außerdem auch so viele, wie das Verteidigungsministerium in diesem Jahr schaffen wollte. Die Hafenarbeiter in den Seehäfen legen noch heute Abend ihre Arbeit nieder. Mit Beginn der Nachtschicht ruft Verdi in Bremen, Bremerhaven, Wilhelmshaven, Emden und Brake zu einem 24-Stunden-Warnstreik auf. Zuvor hatten die Beschäftigten ein Tarifangebot der Arbeitgeber abgelehnt. US-Schauspielerin Hayden Panettiere ist mit 36 Jahren gestorben. Das bestätigte ihr Vater dem Sender ABC. Bekannt wurde sie etwa durch Serien wie Heroes und die Scream-Filme. Früher war sie mit dem Ex-Boxer Wladimir Klitschko verlobt. Eine Todesursache ist bislang nicht bekannt. 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
2: Ich bin Cornelius Dreger. Schönen guten Abend. Im Waldbrandgebiet an der deutsch-belgischen Grenze hat sich die Lage etwas entspannt. Regen und günstiger Wind helfen den Einsatzkräften ein wenig. Für eine Entwarnung ist es aber noch zu früh. Morgen werden starke Winde aus Südwest erwartet. Die Feuerwehr sagt, das ist eine ganz neue Lage. Seit Freitag wütet der größte Waldbrand, den Belgien in über 100 Jahren gesehen hat. In Deutschland mussten Teile des Eifelortes Monschau evakuiert werden. Eine neue Firma zu gründen soll in Deutschland künftig besser funktionieren. Bundesfinanzminister Lars Klingbeil will Start-ups deswegen mit besseren steuerlichen Bedingungen unterstützen.

0: unterstützen. Es geht darum, dass mehr privates Kapital in junge Unternehmen fließt. Klingbeil will, dass die Weltmarktführer von morgen aus Deutschland kommen und sagt:
1: In einer Zeit, wo wir uns unabhängiger machen, wo wir nicht Leuten wie Peter Thiel und Elon Musk die Zukunft der künstlichen Intelligenz überlassen wollen, in diesen Zeiten dürfen wir nicht jammern in Deutschland und Europa, sondern wir müssen selbst aktiv werden und dafür brauchen wir Kapital. Das ist aus unserer Sicht einer der wichtigsten Bereiche, wenn es darum geht, Gründungen voranzutreiben und auch das Wachstum voranzutreiben.
0: In Deutschland fehlen zum Schulstart weiter Lehrkräfte. Besonders im Osten ist die Lage angespannt. Zu wenige junge Lehrer kommen nach, während die Babyboomer in Rente gehen. Bessere Bedingungen seien deshalb eine gesamtgesellschaftliche Aufgabe, sagte uns Bildungsforscher Dieter Domen im Interview. Die EU macht Russland weiter Druck. Die Außenbeauftragte Kallas kündigte in der Welt an, dass sie im Herbst die weitreichendste Sanktionsliste seit Beginn des Ukraine-Krieges vorlegen will. Die bisherigen Straflisten haben Russlands Kriegsmaschine nach Angaben von Kallas schon über 1 Billion Euro gekostet. Nach dem Auricher Stadtfest ziehen Stadt und Polizei eine positive Bilanz. Das Sicherheitskonzept und das neue größere Stadtfestkonzept seien aufgegangen. Es blieb weitestgehend friedlich. Kritik kommt dagegen von zahlreichen Schaustellern. Sie klagten über Umsatzeinbrüche von zum Teil 50%. 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
1: Ich bin Imme Kasten. Schönen guten Abend. Im Waldbrandgebiet an der deutsch-belgischen Grenze hat sich die Lage etwas entspannt. Regen und günstiger Wind helfen den Einsatzkräften ein wenig. Seit Freitag wütet der größte Waldbrand, den Belgien in über 100 Jahren gesehen hat. In Deutschland mussten Teile des Eifelortes Monschau evakuiert werden. Feuerwehrleiter Philipp Krüger sagt:
2: Für morgen sind starke Winde mit einzelnen starken Böen angezeigt durch unsere Meteorologen vor Ort, die aus Südwest kommen. Das ist eine ganz neue Lage. Die hatten wir aktuell noch nicht. Da bereiten wir uns zurzeit daraufhin vor.
1: Für eine Entwarnung ist es dementsprechend noch zu früh, so die Experten. In Deutschland sollen es Startups künftig leichter haben. Die Bundesregierung will mit besseren steuerlichen Bedingungen und auch zielgerichteten Förderprogrammen unterstützen. Das hat Finanzminister Klingbeil angekündigt. Er nimmt dabei auch besonders Ostdeutschland in den Fokus.
3: Wir sehen ja auch die Erfolge. Silicon Saxony will ich hier erwähnen, Europas größtes Halbleitercluster. Wir gucken nach Jena, brillante Optik, erstklassige Medizintechnik. Wir sehen, was am Chemiestandort Leuna an Biotech-Ökosystemen entsteht. Und so gibt es ganz viele Beispiele in Ostdeutschland.
1: Klingbeil findet, wenn man sich unabhängiger machen will, darf man nicht jammern, sondern muss selbst aktiv werden. Auf den deutschen Straßen geht's immer aggressiver zu. Das zeigt eine Studie vom Gesamtverband der deutschen Versicherer. Jeder zweite Autofahrer

0: drängelt demnach hin und wieder. Die Selbstwahrnehmung lässt dabei zu wünschen übrig, heißt es. Fehler machen vor allem die anderen. Und plötzlich liegen zig Tonnen Melonen auf dem Acker. Das ist im Norden Niedersachsens passiert. Ein volltrunkener Lastwagenfahrer war bei Oldenburg gegen einen Baum gefahren. Dabei löste sich die Ladung. Wer vorbeikam, durfte sich Melonen mitnehmen. Der Lastwagenfahrer kam mit über 4 Promille ins Krankenhaus. 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
1: Ich bin Imme Kasten. Schönen guten Abend. Im Waldbrandgebiet an der deutsch-belgischen Grenze hat sich die Lage etwas entspannt. Regen und günstiger Wind helfen den Einsatzkräften ein wenig. Für eine Entwarnung ist es aber noch zu früh. Morgen werden starke Winde aus Südwest erwartet. Die Feuerwehr sagt, das ist eine ganz neue Lage. Seit Freitag wütet der größte Waldbrand, den Belgien in über 100 Jahren gesehen hat. In Deutschland mussten Teile des Eifelortes Monschau evakuiert werden. Eine neue Firma zu gründen soll in Deutschland künftig besser funktionieren. Bundesfinanzminister Klingbeil will Start-ups deswegen mit besseren steuerlichen Bedingungen unterstützen. Es geht darum, dass mehr privates Kapital in junge Unternehmen fließt. Klingbeil will, dass die Weltmarktführer von morgen aus Deutschland kommen. Und er sagt:
2: In einer Zeit, wo wir uns unabhängiger machen, wo wir nicht Leuten wie Peter Thiel und Elon Musk die Zukunft der künstlichen Intelligenz überlassen wollen, in diesen Zeiten dürfen wir nicht jammern in Deutschland und Europa, sondern wir müssen selbst aktiv werden und dafür brauchen wir Kapital. Das ist aus unserer Sicht einer der wichtigsten Bereiche, wenn es darum geht, Gründungen voranzutreiben und auch das Wachstum voranzutreiben.
1: Bei der Bundeswehr, da gibt's so viele Soldatinnen und Soldaten wie lange nicht. Aktuell sind es gut 186.000. Das ist der höchste Stand seit 13 Jahren und außerdem auch so viele, wie das Verteidigungsministerium in diesem Jahr schaffen wollte. In mehreren Bundesländern ist die Schule ja heute wieder losgegangen. Der Lehrermangel bleibt allerdings ein Problem. Mehr als jeder dritte Lehrer ist 50 oder älter. Junge Kollegen kommen nur langsam nach. Besonders gesucht werden Lehrkräfte in den MINT-Fächern, also Mathe, Informatik, Naturwissenschaften und Technik. Ein Spieler aus Thüringen hat den Lotto-Jackpot abgeräumt. Der Tipper oder die Tipperin hatte am Samstag alle 6 Zahlen und die Superzahl richtig angekreuzt. Der Rekordgewinn 50 Millionen Euro. Es ist das erste Mal seit Ende März, dass der Lotto-Jackpot geknackt wurde. 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
1: Ich bin Imme Kasten. Schönen guten Abend. Im Waldbrandgebiet an der deutsch-belgischen Grenze hat sich die Lage etwas entspannt. Regen und günstiger Wind helfen den Einsatzkräften ein wenig. Für eine Entwarnung ist es aber noch zu früh. Morgen werden starke Winde aus Südwest erwartet. Die Feuerwehr sagt, das ist eine ganz neue Lage. Seit Freitag wütet der größte Waldbrand, den Belgien in über 100 Jahren gesehen hat. In Deutschland mussten Teile des Eifelortes Monschau evakuiert werden. Eine neue Firma zu gründen soll in Deutschland künftig besser funktionieren. Bundesfinanzminister Klingbeil will Start-ups deswegen mit besseren steuerlichen Bedingungen unterstützen. Es geht darum, dass mehr privates Kapital in junge Unternehmen fließt. Klingbeil will, dass die Weltmarktführer von morgen aus Deutschland kommen. Und er sagt:
2: In einer Zeit, wo wir uns unabhängiger machen, wo wir nicht Leuten wie Peter Thiel und Elon Musk die Zukunft der künstlichen Intelligenz überlassen wollen, in diesen Zeiten dürfen wir nicht jammern in Deutschland und Europa, sondern wir müssen selbst aktiv werden und dafür brauchen wir Kapital. Das ist aus unserer Sicht einer der wichtigsten Bereiche, wenn es darum geht, Gründungen voranzutreiben und auch das Wachstum voranzutreiben.
1: Bei der Bundeswehr, da gibt's so viele Soldatinnen und Soldaten wie lange nicht. Aktuell sind es gut 186.000. Das ist der höchste Stand seit 13 Jahren und außerdem auch so viele, wie das Verteidigungsministerium in diesem Jahr schaffen wollte. In mehreren Bundesländern ist die Schule ja heute wieder losgegangen. Der Lehrermangel bleibt allerdings ein Problem. Mehr als jeder dritte Lehrer ist 50 oder älter. Junge Kollegen kommen nur langsam nach. Besonders gesucht werden Lehrkräfte in den MINT-Fächern, also Mathe, Informatik, Naturwissenschaften und Technik. Ein Spieler aus Thüringen hat den Lotto-Jackpot abgeräumt. Der Tipper oder die Tipperin hatte am Samstag alle 6 Zahlen und die Superzahl richtig angekreuzt. Der Rekordgewinn 50 Millionen Euro. Es ist das erste Mal seit Ende März, dass der Lotto-Jackpot geknackt wurde. 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
1: Ich bin Imme Kasten. An der deutsch-belgischen Grenze kämpfen Einsatzkräfte weiter gegen den großen Waldbrand, und zwar rund um die Uhr. Der Regen sowie der ausgebliebene Wind haben die Lage zuletzt etwas entspannt. Entwarnung gibt es aber noch nicht. Das gilt beispielsweise auch für den teils evakuierten deutschen Eifelort Monschau, sagte die zuständige Bürgermeisterin. Sorgen machen der Feuerwehr aktuell die Wettervorhersagen für heute. Denn es soll starke Winde und auch vereinzelt kräftige Böen geben, die Feuer wieder anfachen könnten. In Deutschland fehlen zum Schulstart zehntausende Lehrkräfte und die Aussichten bleiben angespannt. Es kommen zu wenige neue Lehrer nach, während die Babyboomer langsam in den Ruhestand gehen. Die Folge: Unterrichtsausfall, größere Klassen und mehr Stress für die Lehrkräfte. Angesichts sinkender Geburtenzahlen jetzt mit noch weniger Lehrkräften zu planen, sei fatal, sagt uns Bildungsforscher Dieter Domen.
2: Die Botschaft, wir brauchen in Zukunft weniger Lehrkräfte, halte ich für eine katastrophale Botschaft. Das gilt umso mehr, als jetzt schon in manchen Ländern, und daraufhin hat der Bildungsminister von Brandenburg hingewiesen, dort eine dramatische Lehrkräfteversorgung gibt.
1: Auf den deutschen Straßen geht's immer aggressiver zu. Das zeigt eine Studie vom Gesamtverband der deutschen Versicherer. Jeder zweite Autofahrer drängelt demnach hin und wieder. Die Selbstwahrnehmung lässt dabei zu wünschen übrig, heißt es. Fehler machen vor allem die anderen. Die Menschen in Deutschland geben für Freizeit und Co. im Monat durchschnittlich gut 300 Euro aus. Dazu gehören etwa Tickets für Kino oder Museum, die Gebühr fürs Fitnessstudio oder auch Bücher. Anteilig am meisten geben Paare ohne Kind aus, so das Statistische Bundesamt. Und plötzlich liegen zig Tonnen Melonen auf dem Acker. Das ist im Norden Niedersachsens passiert. Ein volltrunkener Lastwagenfahrer war bei Oldenburg gegen einen Baum gefahren. Dabei löste sich die Ladung. Wer vorbeikam, durfte sich Melonen mitnehmen. Der Lastwagenfahrer kam mit über 4 Promille ins Krankenhaus. 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